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1: Mit Christina Adler. Seit 1,5 Jahren gibt es in Österreich das Pfand auf Einwegflaschen und Dosen. An vielen Automaten kann man das Geld auch direkt für einen guten Zweck spenden. Und immer mehr Österreicherinnen und Österreicher machen das auch, bestätigt uns Magdalena Gottschall von Spar.
2: Also bei Spar nehmen ungefähr 1-2% der Kundinnen und Kunden die Möglichkeit wahr, zu spenden bei unserem Pfandautomaten. Da ist letztes Jahr eine tolle Summe von 570.000 Euro an den Verein Rettet das Kind zustande gekommen. Bei Interspar ging eine Spende von über 100.000 Euro an die österreichischen Feuerwehren.
1: Das Pfandsystem selbst funktioniert laut Umweltministerium gut. Rund 8 von 10 Verpackungen haben im vergangenen Jahr den Weg zurück ins Geschäft gefunden. Bis 2027 sollen es 90% sein. Aus dem Museum Moderner Kunst in Wien haben Diebe gestern ein Collier gestohlen, wie mittlerweile bekannt ist. Vor den Augen mehrerer Zeugen haben sie eine Glasvitrine eingeschlagen. Es handelt sich um einen wohl millionenschweren königlichen Halsschmuck mit rund 670 Diamanten und mehr als 200 Karat. Die bewaffneten Männer konnten flüchten. In diesem Jahr hat die Polizei schon 9000 Betretungs- und Annäherungsverbote aussprechen müssen. Gewaltschutz bleibt also weiter ein großes Thema. Aktuell arbeitet die Regierung ja an ihrem Plan, dass Gefährder und Hochrisikotäter bald eine Fußfessel bekommen sollen. Ab Herbst soll es dazu erste Details geben, sagt Frauenministerin Holzleitner. Nur 2 Wochen nach der teilweisen Sonnenfinsternis gibt es aktuell das nächste Schattenspiel am Himmel zu beobachten. Eine fast vollständige Mondfinsternis, die vor kurzem begonnen hat. Am besten beobachten kann man sie im Westen, wo es länger dunkel ist. Auf die nächste totale Mondfinsternis müssen wir dann bis zum 31. Dezember 2028 warten.
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3: Einen wunderschönen guten Morgen. Heute am 28. August. Wir haben Freitag, das Wochenende naht. Wir starten gleich die Stunde, den Tag mit Stefan Walser und Dahorm. Und danach gibt's den Blick aufs Wetter und auf den Verkehr in Österreich.

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1: Kommen wir nun zum Wetter für Wien.
2: Heute wird es heiß mit einem Höchstwert von rund 32 Grad. Der Tag verläuft meist sonnig, allerdings gibt es leichte Trübungen durch Schleierwolken und Saharastaub in der Luft. In der Nacht zum Samstag frischt der Westwind auf und es kann ein gewittriger Regenschauer auftreten. Aktuell messen wir in Wien 21 Grad. Das war unser Blick auf das Wetter.
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2: Es ist kurz nach 6 Uhr und derzeit gibt es keine längeren Staus oder Verkehrsbehinderungen. Wir wünschen eine gute Fahrt.

Ein Jodler von den Bergeshöhen, Florian Fesel in Guten Morgen mit Radio VM1 heute am Freitag, den 28. August. Und wir hatten ja Vollmond, beziehungsweise ist der exakte Vollmond in Wien zum Beispiel genau um 6.18 Uhr. Untergegangen ist er schon um 6.12 Uhr. Ja, interessant ist auch, dass heute eine partielle Mondfinsternis stattfindet. Dabei stehen Sonne, Erde und Mond fast auf einer Linie, sodass die Erde ihren Schatten auf den Mond wirft. Da die Mondbahn leicht geneigt ist, passiert das nicht bei jedem Vollmond. Bei einer partiellen Mondfinsternis wird nur ein Teil des Mondes vom dunklen Erdschatten bedeckt. Der betroffene Bereich kann rötlich oder kupferfarben erscheinen, weil die Erdatmosphäre rotes Licht zum Mond hinlenkt. Eine Mondfinsternis kann man sicher mit bloßem Auge erkennen.

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Dein Herz ist ein Wildbach. Schönen guten Morgen mit Wildbach. Heute ist Freitag, der 28. August. Ja, und ein Tag ohne Lachen, das ist kein richtiger Tag. Die Ziegermander singen uns das und danach gibt's das Tageshoroskop für heute.

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1: Willkommen zum ersten Teil des Tageshoroskops für den 28. August. Wir beginnen mit den Steinböcken und die dürfen heute etwas mehr Leichtigkeit zulassen. Nicht jede Aufgabe braucht sofort ihre volle Aufmerksamkeit. Ein entspannter Blickwinkel bringt überraschend gute Lösungen. Die Wassermänner entdecken heute eine neue Seite an einer vertrauten Situation. Daraus entsteht eine Idee mit echtem Potenzial. Die Fische spüren ganz deutlich, wo echte entsteht. Ein offenes Wort.

Und die Zwillinge, die sind kommunikativ heute und finden schnell Zugang zu neuen Menschen. Ein lockerer Austausch liefert einen wertvollen Denkanstoß. Bleiben Sie neugierig. Jetzt gibt's Astrid Württemberger mit Kum und Hoimi und danach gibt's den zweiten Teil hier auf Radio VM1.

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1: Der zweite Teil des heutigen Tageshoroskops beginnt mit den Krebsen und die sehnen sich nach Verlässlichkeit und ehrlicher Nähe. Ein vertrauter Mensch gibt ihnen genau diese Sicherheit. Zeigen Sie ruhig, was Ihnen am Herzen liegt. Die Löwen überzeugen heute durch Ruhe statt durch große Gesten. Ihre souveräne Haltung wird von anderen geschätzt. Ein persönliches Anliegen entwickelt sich erfreulich. Die Jungfrauen haben ein gutes Händchen für Organisation und Planung. Trotzdem darf heute manches spontan entstehen. Ein wenig Flexibilität macht den Tag leichter. Die Wagen sollten ihre eigenen Wünsche nicht aus Höflichkeit zurückstellen. Klare Worte schaffen bessere Verhältnisse.

Die Skorpione erkennen schneller als andere, wo eine Veränderung nötig ist. Warten Sie dennoch auf den passenden Augenblick, dann können Sie gezielt handeln. Und zuletzt die Schützen, die brauchen heute etwas, das ihre Neugier weckt. Ein neuer Ort oder ein unbekanntes Thema bringt frische Energie. Folgen Sie Ihrer Entdeckerlust. Das war das heutige Tageshoroskop. Ich hoffe, Ihres war ein gutes.

Der Romeo sucht seine Julia, die Gugdaler, in Guten Morgen mit Radio VM1. Haben Sie schlecht geschlafen? Ja, gestern Vollmond. Aber es gibt teilweise Zusammenhänge zwischen Mondphasen und Schlaf. Die Ergebnisse sind aber nicht eindeutig. Der Vollmond macht also nicht nachweislich alle Menschen wacher bzw. schlafen schlechter. Ich zum Beispiel hab vorgestern schlecht geschlafen.

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1: Die erste Stunde Guten Morgen mit Radio VM1. Heute am Freitag, den 28. August, ist fast vorbei. In der nächsten Stunde geht's weiter und da gibt's wieder den Mondkalender hier auf Radio VM1. Bin schon gespannt, was der Mondkalender zum Vollmond zu sagen hat. Bis gleich nach den Nachrichten.

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1: Mit Christina Adler. Bringt man Flaschen und Dosen zurück ins Geschäft, bekommt man seit dem vergangenen Jahr Geld zurück. Die Rede ist vom Pfandsystem und in vielen Supermärkten ist es dabei möglich, die 25 Cent pro Verpackung für wohltätige Zwecke zu spenden. Simone Häupke von Rewe Österreich sagt:
2: Viele Kundinnen haben allein dieses Jahr schon mehr als 300.000 Euro gespendet. Diese Spendengelder gehen an Blühendes Österreich und damit an Naturschutzprojekte in Österreich, unter anderem in Kärnten. Da geht es unter anderem um die Renaturierung von Niedermoorflächen in Schiebling am Wörthersee.
1: Das Pfandsystem selbst funktioniert laut Umweltministerium gut. Rund 8 von 10 Verpackungen haben im vergangenen Jahr den Weg zurück ins Geschäft gefunden. Bis 2027 sollen es 90% sein. In Nepal ist die Zahl der Todesopfer nach der verheerenden Sturzflut auf 469 gestiegen. Über 1400 Menschen werden noch vermisst. Mehr als 1500 konnten aber auch schon gerettet werden. Die Flut aus Wasser und Schlamm hatte ganze Ortschaften mitgerissen und die Gefahr ist noch nicht vorbei. Die Behörden warnen vor neuen Überflutungen. Ein See, der sich durch die Sturzflut gebildet hat, könnte angesichts des anhaltenden Regens bald über die Ufer treten. Aus dem Museum für angewandte Kunst haben Diebe gestern ein wertvolles Collier gestohlen. Sie haben sich als Besucher ausgegeben und vor den Augen mehrerer Zeugen eine Glasvitrine eingeschlagen. Sie sind dann mit dem Schmuck geflüchtet. Es handelt sich um einen wohl millionenschweren königlichen Halsschmuck mit rund 670 Diamanten und mehr als 200 Karat. Die bewaffneten Männer konnten flüchten und wurden noch nicht gefasst. Und Fußball. Österreichs Meister LASK hat in der Champions League das große Los gezogen und darf sich in der Ligaphase auf die Königsklasse freuen. Unter anderem geht's zu Rekordsieger Real Madrid. Außerdem kommt Liverpool nach Linz. Und Salzburg hat den Einzug in die Europa League geschafft mit einem klaren 3:0 gegen Mjällby aus Schweden. Für die Wiener Austria ist das Europacup-Abenteuer dagegen vorbei. Gegen Prager gibt's nur ein 0:0.
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3: Willkommen in der zweiten Stunde. 7:02 ist es bereits heute am Freitag, den 28. August. Jetzt gibt's noch einen Wimpernschlag bis zum Infopaket vom Reinhard Fenrich.
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1: Kommen wir nun zum Wetter für Wien.
2: Heute bleibt es heiß mit Höchstwerten von rund 32 Grad. Der Tag verläuft meist sonnig, allerdings sorgt Sahara-Staub zusammen mit dünnen Schleierwolken für einen milchig-weißen Himmel. In der Nacht zum Samstag frischt der Westwind auf und es kann ein gewittriger Regenschauer auftreten. Aktuell messen wir in Wien 20 Grad. Das waren die aktuellen Wetterinformationen.
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2: Es ist kurz nach 7 Uhr und zurzeit gibt es keine längeren Verkehrsverzögerungen. Wir wünschen eine sichere Fahrt.

Mario K. mit Gefährlich Schön. Nein, Gefährlich Schön war er nicht, der Vollmond. Haben Sie ihn gestern gesehen? Ja, weiter geht's mit Petra Böck und dem Schutzengel. Und danach gibt's den Mondkalender hier auf Radio VM1.

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1: Willkommen zum Mondkalender für den 28. August. Der Mond ist im Vollmond. Der Mond ist zu diesem Zeitpunkt nahezu vollständig beleuchtet und hat in Wien um 6.18 Uhr seine volle Phase erreicht. Außerdem findet in den frühen Morgenstunden eine partielle Mondfinsternis statt, die in Wien teilweise beobachtet werden kann. Nach traditionellen Mondkalendern gilt der Vollmond als guter Zeitpunkt, um innezuhalten, etwas abzuschließen, zu ernten oder sich bewusst Zeit für Ruhe und Reflexion zu nehmen. Besonders schön wäre es daher, den Tag für einen Spaziergang, Sternenbeobachtung oder einfach einen ruhigen Abend im Freien zu nutzen. 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

Komm, hör mir zu, die Fetzigen aus dem Zillertal, heute am Freitag, den 28. August, und heute ist auch der Mausflitztag. Ja, genau. Ein kurioser Aktionstag, der jedes Jahr am 28. August stattfindet. Er soll auf humorvolle Weise die kleinen, flinken Mäuse feiern. An diesem ungewöhnlichen Aktionstag dreht sich alles um die Mäuse. Er soll auf humorvolle Weise an die geschickten und schnellen Tiere erinnern und lädt dazu ein, mehr über Mäuse und ihre Lebensweise zu erfahren. Vielleicht auch über Computermäuse. Ich weiß es nicht. Matakustik ist dran mit Sahneschnitte.

Legendär, Osman Koti und die Chefpartie mit der Joker in Guten Morgen mit Radio VM1 heute am Freitag, den 28. August. Und genau am 28. August 1837 begannen John Lee und William Perrins in der englischen Stadt Worcester mit der Herstellung ihrer berühmten Würzsoße. Die Soße wurde zunächst aus verschiedenen Zutaten gemischt und reifte anschließend in Fässern. Nach einiger Zeit entwickelte sie ihren typischen würzigen Geschmack und wurde später weltweit bekannt. Ausgesprochen wird diese Soße mit Worcestershire-Soße. Worcester sagen auch manche oder manche auch Worcester-Soße. Ja, ganz egal, wie Sie es aussprechen. Weiter geht's mit Volksmusik und wir lieben Volksmusik. Die jungen Psyrer erzählen uns das. 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

Matura in Amore, Let's Fetzing, guten Morgen mit Radio VM1. Der 28. August, da war nicht nur die Erfindung einer Gewürzsoße, nein, 1963 stellte Philips auf der Funkausstellung in Berlin die Kompaktkassette zusammen mit dem tragbaren Kassettenrekorder EL3300 vor. Entwickelt wurde sie maßgeblich von Lou Ottens und seinem Team. Die kleine Kassette machte es erstmals einfach, Musik und Sprache aufzunehmen und unterwegs abzuspielen. Ja, ich kann mich noch gut an die Kassetten erinnern.

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1: Die zweite Stunde Guten Morgen mit Radio VM1 geht dem Ende zu. Gleich geht's weiter nach den Nachrichten wieder mit der besten Musik hier auf Radio VM1. Und natürlich der Alltagstipp darf nicht fehlen und die kulinarische Reise mit Radio VM1, also das Rezept für Ihre Mittagspause. Bis gleich nach den Nachrichten.

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2: Mit Christina Adler. Das Pfand auf Flaschen und Dosen wird in Österreich immer öfter für einen guten Zweck gespendet. Bei Spar sind im vergangenen Jahr so rund 570.000 Euro zusammengekommen. Dieses Jahr soll das gespendete Geld an die Feuerwehren gehen, sagt uns Magdalena Gottschall von Spar.
3: Spar hat sich entschieden, die Organisationen, welchen diese Spenden zugutekommen, jährlich zu wechseln. Und für 2026 gehen die Spenden an die österreichische Feuerwehr, also ist die freiwillige Feuerwehr, das heißt an jene Feuerwehr, die dem Markt, in dem man den Pfandbetrag spendet, am nächsten ist.
2: Bei Billa sind heuer schon mehr als 300.000 Euro durch Pfandspenden zusammengekommen. Diesmal sollen damit Naturschutzprojekte unterstützt werden. In Linz gibt es jetzt einen weiteren Legionellenfund. Auch eine Kühlanlage in einem Betrieb in Linz-Leonding ist jetzt positiv auf Legionellen getestet worden. Mittlerweile haben sich 31 Menschen mit dem im Wasser lebenden Bakterium infiziert. 4 liegen im Krankenhaus, einer davon auf der Intensivstation. 3 Menschen sind bereits gestorben. Noch ist unklar, ob die Kühlanlage der Linz AG die Ursache für die bisherigen Infektionen ist. In diesem Jahr hat die Polizei schon 9.000 Betretungs- und Annäherungsverbote aussprechen müssen. Gewaltschutz bleibt also weiter ein großes Thema. Aktuell arbeitet die Regierung ja an ihrem Plan, dass Gefährder und Hochrisikotäter bald eine Fußfessel bekommen sollen. Ab Herbst soll es dazu erste Details geben, sagt Frauenministerin Holzleitner. US-Präsident Donald Trump sorgt im Handelsstreit mit Kanada für eine neue Provokation. Er hat angeordnet, den Ontario-See ab sofort in den Lake America umzubenennen. Durch den See verläuft die Grenze zwischen der kanadischen Provinz Ontario und dem US-Bundesstaat New York. Trump droht außerdem mit weiteren Namensänderungen, etwa beim Atlantik.
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4: Auf geht's in die dritte Stunde. Guten Morgen mit Radio VM1. Es ist 8:02. Wir starten mit den Kastelroter Spatzen in diese Stunde. Ein Leben lang singen sie uns. Und danach gibt's das Infopaket mit Wetter und Verkehr.

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1: Kommen wir nun zum Wetter für Wien.
2: Heute bleibt es heiß mit einem Höchstwert von rund 32 Grad. Der Tag verläuft meist sonnig, allerdings sorgt Sahara-Staub und dünne Schleierwolken für einen milchig-weißen Himmel. In der Nacht zum Samstag frischt der Westwind auf und es kann ein gewittriger Regenschauer auftreten. Aktuell messen wir in Wien 21 Grad. Das war das Wetter.
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2: Es ist kurz nach 8 Uhr und auf den Straßen herrscht aktuell freie Fahrt ohne wesentliche Zeitverluste. Wir wünschen eine gute Fahrt.

Weil so ist, ja, kommt gleich der Alltagstipp hier auf Radio VM1. Aber vorher geht's noch ab ins Zillertal. Da gibt's einen Zillertaler und eine Geigerin. Und die sagen, ohne Geigen geht nichts.

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1: Heute gibt's mal einen passenden Alltagstipp für den Vollmond. Und zwar nutzen Sie den Vollmond als Anlass, kurz innezuhalten und die vergangenen Wochen Revue passieren zu lassen. Sie können sich überlegen, was gut gelaufen ist, was Sie belastet hat und was Sie gerne abschließen oder loslassen möchten. Ein ruhiger Spaziergang am Abend oder ein paar Minuten ohne Handy können dabei helfen, den Kopf frei zu bekommen.
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Volkshilfe weit weg. Ja, so weit weg ist sie nicht mehr, unsere kulinarische Reise mit Radio VM1. Vorher noch Udo Jürgens mit Ein ehrenwertes Haus und danach gibt's dann gleich das Rezept für Ihre Mittagspause.

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1: Heute ist genau nach meinem Geschmack, nämlich Pulled Pork Burger mit Krautsalat. Zum Abschluss der Woche darf es etwas Besonderes sein. Selbstgemachte Burger sind ein echter Genuss und sorgen für Wochenendstimmung. Sie benötigen dazu Burgerweckerln, Pulled Pork Fleisch, Kraut, Karotten, Mayonnaise, Joghurt, Essig und Gewürzgurken. Im ersten Schritt können Sie aus Kraut, Karotten und einem Dressing einen frischen Salat zubereiten. Das Pulled Pork müssen Sie meist nur erwärmen und gemeinsam mit dem Krautsalat in die Burgerweckern füllen. Nach Belieben mit Gurkeln oder Barbecue-Soße servieren und schmecken lassen. Dazu passen natürlich klassische Pommes oder etwas rustikalere Steakhouse-Wedges-Mahlzeit.
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1: Uhr 41 und es ist immer wieder Sommer. Hoffentlich bleibt er noch ganz lange. Michael Leitner in Guten Morgen mit Radio VM1 heute am 28. August. Noch ist ja Sommer.

0: Apropos schönste Zeit, wir werfen wir einen Blick nach vorne zu den Heimatgrüßen. Bei Carly Lenz wird das Salz diesmal ein Thema sein. Carly, wo wirst du sein und worum geht's denn?
1: Wenn wirklich das Salz in der Suppe fehlt, dann sind wir heute richtig bei den Heimatgrüßen. Denn im Ausseerland wird nach wie vor Salz abgebaut und ich darf die Salzwelten in Eudaussee besuchen. Und wenn schon jemand einmal in seinem Salzbergwerk war, dann kann man sich vielleicht daran erinnern, dass es da Rutschen gibt. Warum und ob es die noch gibt, das sagt uns jetzt der Harald Bernkopf.
2: Wir haben zwei Rutschen im Bergwerk und da gibt es ja interessante Geschichte, wie das Ganze entstanden ist. Mhm. Im Bergwerk gibt es ja unterschiedliche Stockwerke, da spricht man von Horizonten. Und dann gibt es steile Verbindungsgänge mit ungefähr 40 Grad. Und da hat es eine schmale Treppe gegeben und daneben eine Bretterbahn und die Bergmänner haben früher Teil der Uniform, war das sogenannte Arschleder. Und wenn der Auslauf passt hat, dann sind sie auf diesen Arschleder runtergerutscht. Das bekommen unsere Besucher heute nicht mehr. Mit der Schutzkleidung und auf ausgebaute Rutschen geht's so auch.
1: Wir rutschen und wir tauchen ein ab 11 Uhr in die Salzwelten Altaussee.
0: Wir besuchen also die Salzwelten in Altaussee und ich bin mir sicher, dass sich unser Carly die Rutsche im Salzbergwerk nicht entgehen lässt, auch ohne Arschleder.

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1: Uhr 57, gleich ist sie um diese Stunde. In der nächsten geht's weiter, natürlich mit der besten Musik hier auf Radio VM1. Die Bauernregel ist dran, der Namenstag und natürlich darf unser unnützes Wissen nicht fehlen. Jetzt geht sich genau noch unser Echo pfeift über den Berg von den Zillertaler Bergecho aus und danach um kurz nach neun bin ich wieder für Sie da.

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2: Mit Christina Adler. Im Wiener Museum für angewandte Kunst ist es gestern zu einem spektakulären Diebstahl gekommen. Zwei bisher unbekannte Täter haben während einer Ausstellung eine Glasvitrine eingeschlagen und sind mit einem wertvollen Collier geflüchtet. Polizeisprecherin Anna Gutt mit den Hintergründen.
3: Donnerstagnachmittag haben zwei bislang noch unbekannte Männer, nach denen nun intensiv gefahndet wird, ein Museum in der Wiener Innenstadt betreten. Sie haben sich als ganz normale Besucher ausgegeben, sogar Tickets gekauft und haben dann in einem der Schauräume eine Glasvitrine mit einem Hammer zerschlagen, haben aus dieser Vitrine ein hochpreisiges Collier entnommen und sind damit zu Fuß geflüchtet.
2: Das Landeskriminalamt Wien hat die Ermittlungen übernommen. Nach den Dieben wird derzeit gefahndet. Bisher fehlt jedoch jede Spur von ihnen. Bei dem Schmuckstück soll es sich um ein Collier handeln, das einst der ägyptischen Königin Nasli gehört hat. 2015 wurde es bei einer Auktion in New York für umgerechnet rund 3,7 Millionen Euro verkauft. Beim österreichischen Baukonzern Strabag läuft das Geschäft heuer richtig gut. Im ersten Halbjahr ist der Gewinn vor Zinsen und Steuern um 35% auf rund 147 Millionen Euro gestiegen. Auch die Bauleistung ist um 12% gewachsen. Deshalb hebt Strabag seine Jahresziele nun an. Weltweit beschäftigt der Baukonzern rund 90.000 Menschen. In Linz gibt es jetzt einen weiteren Legionellenfund. Auch eine Kühlanlage in einem Betrieb in Linz-Leonding ist jetzt positiv auf Legionellen getestet worden. Mittlerweile haben sich 31 Menschen mit dem im Wasser lebenden Bakterium infiziert. 4 liegen im Krankenhaus, einer davon auf der Intensivstation. 3 Menschen sind bereits gestorben. Noch ist unklar, ob die Kühlanlage der Linz AG die Ursache für die bisherigen Infektionen ist. Ein neuer europäischer Wettersatellit, der kürzlich ins All gestartet ist, soll uns künftig besser vor Unwettern warnen. Der Satellit soll vor allem Europa und Nordafrika beobachten und alle 2,5 Minuten ein neues Bild liefern. So können Gewitter, Hagel, Sturzfluten, aber auch Waldbrände schneller erkannt werden.
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4: Und wir starten in die nächste Stunde und wir starten gleichzeitig ins Wochenende und zwar mit dem Alpenland Sepp und der singt uns Lecco Mio und danach gibt's den Blick aufs Wetter und auf den Verkehr.

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1: Kommen wir nun zum Wetter für Wien.
2: Heute bleibt es heiß mit einem Höchstwert von rund 32 Grad. Der Tag verläuft meist sonnig, jedoch sorgt Sahara-Staub und dünne Schleierwolken für einen milchig-weißen Himmel. In der Nacht zum Samstag frischt der Westwind auf und es kann ein gewittriger Regenschauer auftreten. Aktuell messen wir in Wien 23 Grad. Das war unser Wetterüberblick.
1: Der VM1 Verkehrsservice für Wien.
2: Es ist kurz nach 9 Uhr und momentan kommen Sie ohne längere Verzögerungen oder Staus voran. Kommen Sie gut und sicher an Ihr Ziel.

Solarkreis um 9.10 Uhr genau. Dialektpop und Bläserband aus Graz, so heißt es so schön. Jetzt geht's weiter mit Lustig Sommer drauf, die Hafendorfer. Und dann gibt's die Bauernregel hier auf Radio VM1.

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1: Die Bauernregel für den 28. August lautet: Um die Zeit von Augustin ziehen die warmen Tage hin. Ja, was immer das auch bedeuten mag. Jetzt geht's weiter mit Austropop vom Feinsten, Wolfgang Ambros und Dahofer, 9:13 Uhr.

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Die Hinterlechnerin. Guten Morgen mit Radio VM1, 9.26 Uhr ist es. Heute am Tag der Radiowerbung. Ja, sowas gibt's auch. Radiowerbung geht bekanntlich ins Ohr und bleibt im Kopf. Das heißt, dass auch heutzutage noch stellt das Radio ein effektives Medium zum Werben dar. Der Jahrestag erinnert an die erste ausgestrahlte Radiowerbung, die am 28. August 1922 in New York für einen Immobilienmakler abgespielt wurde. Ja, und die Werbung gibt's noch immer. Jetzt geht's weiter mit den Ötztaler Alpentornados. Papa ist der Größte und danach gibt's den Namenstag hier auf Radio VM1.

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1: Heute am 28. August feiern natürlich Augustin, August selber, Adeline, Adelinde und Elmar. Ja, wir gratulieren ganz herzlich hier von Radio VM1. Melly Stein spielt dazu ihren Hit Mai, ich bin heute a Frau.

9.37 Uhr. Das unnütze Wissen fehlt noch in dieser Stunde. Das kommt dann gleich nach dem Balldauern und 3000 Jahre. Ja, so lange wird's nicht dauern.

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1: Waren Sie schon im Urlaub oder fahren Sie erst in den Urlaub? Vielleicht nach Mallorca oder wie man schön sagt, Mallorca? Ja, dann fahren Sie vielleicht zum Ballermann. Und wissen Sie, was das Ballermann bedeutet? Ja, das kommt vom Balneario. Balneario, ja genau, bedeutet so viel wie Heilbad oder Spa. Interessant, ich hab's immer anders gedacht. Superman ist dran von Simone, 9:41 Uhr.

0: 9.45 Uhr. 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
1: Wir sind schon fast am Ende unserer Frühsendung für heute, 28. August. Gleich geht's weiter mit David Traumüller, der wird Ihre Musikwünsche erfüllen unter 013 dreimal, Entschuldigung, dreimal die 6 und 5 mal die 7. Also nochmal 013 dreimal die 6 und 5 mal die 7. Hinterlassen Sie eine Sprachnachricht und David wird versuchen, Ihren Wunsch in dieser Stunde zu spielen. Danach geht's um 11 Uhr zu den Heimatgrüßen zu Carly Lenz, zu den Salzwelten Alt aus See. Und danach führt sie Nadja Heißerler durch das Mittagsmenü. Ich sage auf Wiederhören, ein schönes Wochenende schon vorab und die Großglocknerkapelle, die führt uns noch raus aus der Sendung.

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1: Mit Christina Adler. Der norwegische König Harald V. ist im Alter von 89 Jahren verstorben, wie der Königspalast kürzlich mitgeteilt hat. Harald war der älteste regierende Monarch Europas. Er hatte zuletzt mit schwerwiegenden gesundheitlichen Problemen zu kämpfen. Er hat den Thron 1991 nach dem Tod seines Vaters Olaf V. bestiegen. Nun ist sein 53-jähriger Sohn Hakon der 8. König. Im Wiener Museum für angewandte Kunst ist es gestern zu einem spektakulären Diebstahl gekommen. Zwei bisher unbekannte Täter haben sich während einer Ausstellung als Besucher ausgegeben und eine Glasvitrine mit einem Hammer eingeschlagen. Anschließend sind sie mit der Beute, einem wertvollen Collier, geflüchtet. Das Landeskriminalamt Wien hat die Ermittlungen übernommen. Es wurden Spuren ausgewertet und Personen befragt. Nach den Dieben wird derzeit gefahndet. Bisher fehlt jedoch jede Spur von ihnen, heißt es von der Polizei. In Nepal ist die Zahl der Todesopfer nach der verheerenden Sturzflut auf 469 gestiegen. Über 1400 Menschen werden noch vermisst. Mehr als 1500 konnten aber auch schon gerettet werden. Die Flut aus Wasser und Schlamm hatte ganze Ortschaften mitgerissen und die Gefahr ist noch nicht vorbei. Die Behörden warnen vor neuen Überflutungen. Ein See, der sich durch die Sturzflut gebildet hat, könnte angesichts des anhaltenden Regens bald über die Ufer treten. Das Pfand auf Flaschen und Dosen wird in Österreich immer öfter für einen guten Zweck gespendet. Bei Spar sind im vergangenen Jahr so rund 570.000 Euro zusammengekommen, bei Billa heuer schon mehr als 300.000 Euro. Bei Spar geht das Geld diesmal an die Feuerwehren. Billa unterstützt Naturschutzprojekte. Auch das Pfandsystem selbst läuft gut. Rund 8 von 10 Verpackungen haben im vergangenen Jahr den Weg zurück ins Geschäft gefunden. Bis 2027 sollen es dann 90% sein.
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2: Hoch die Hände, Wochenende. Hier heute am Freitagvormittag bei Radio VM1. Sie machen Musik und Sie machen das gemeinsam mit mir in der nächsten Stunde auf Ihrem Lieblingssender Radio VM1. Ich freue mich auf Ihre Musikwünsche unter 013 3x die 6 und 5x die 7. Mein Name ist David Traumüller und wir starten in die nächste Stunde.

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2: Kommen wir nun zum Wetter für Wien.
3: Heute bleibt es heiß mit einem Höchstwert von rund 32 Grad. Der Tag verläuft meist sonnig, jedoch sorgt Sahara-Staub und dünne Schleierwolken für einen milchig-weißen Himmel. In der Nacht zum Samstag frischt der Westwind auf und es kann ein gewittriger Regenschauer auftreten. Aktuell messen wir in Wien 24 Grad. Das waren die Wetteraussichten.
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3: Es ist kurz nach 10 Uhr und momentan kommen Sie ohne längere Verzögerungen oder Staus voran. Gute Fahrt und passen Sie auf sich auf.

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1: Hallo, ich bin die Frau Zahnried aus Frankenburg und ich wünschte mir das Lied Hoch, Daumen hoch für die Sieg-Diät von Vanessa Maria. Danke.

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Was könnte schöner sein, als mit der schönsten Musik ins Wochenende zu starten? Und Sie machen das Programm hier bei uns, denn Sie machen Musik hier in dieser Stunde auf Radio VM1. Rufen Sie uns an, unsere Wunschbox 013 3x6 und 5x7.

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1: Hallo VM1, hallo David. Da ist ein treuer Hörer aus dem Tiroler Oberland. Und ich wünsche mir die Rädergipfelstürmer. Und zwar mit dem Titel Auf der Alm, da gibt's keine Sünd. Danke und ein schönes Wochenende.

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1: Schönen guten Morgen, liebes VM1, dem Sportsprecher Meier Sie. Und zwar hätte ich bitte den Musikwunsch von Lila Lina: Nimm dir Zeit für das Leben. Ich wünsche ein schönes Wochenende. Liebe Grüße an alle. Dankeschön und Wiederhören.

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1: Wir haben großen Durst von Lampo auch zu nicht. Ich grüße aus Freundhof und Steigwalter.

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1: Sie machen Musik hier am Freitagvormittag auf Radio VM1. Und so sind wir auch schon wieder am Ende angekommen. Ich darf Ihnen ein wunderbares Wochenende wünschen. Ein erholsames Wochenende. Genießen Sie die Zeit mit Ihren Liebsten. Am Montag wird Sie mein Kollege Freddy Fritz begrüßen, wenn es heißt, Sie machen Musik hier auf Radio VM1.

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1: Mit Hannes Harp. Ab nächster Woche Dienstag gibt's Neuerungen für alle Führerscheinbesitzer. Da gilt nämlich das Update des Führerscheingesetzes. Besonders für Berufskraftfahrer soll es leichter werden. Mehr von Christina Adler.
2: Der C- und der D-Schein, also für Lkw und Bus, muss künftig ab dem 60. Geburtstag alle 5 Jahre erneuert werden. Bisher mussten das alle Ü60 alle 2 Jahre machen. Ebenfalls länger gültig ist der internationale Führerschein. Der gilt für 3 Jahre statt bisher nur für 1 Jahr. Das gilt für rund 90 Staaten. Darunter sind viele der beliebtesten Reiseziele der Österreicherinnen und Österreicher.
1: Auch wer seinen Führerschein verliert, kann künftig 8 statt bisher 4 Wochen mit der Anzeigenbestätigung unterwegs sein, bis der neue Schein da ist. Google passt auf Druck der EU-Kommission seine Spam-Richtlinien in Europa an, vor allem um eine drohende Wettbewerbsstrafe abzuwenden. Google soll gegen die EU-Digitalgesetze verstoßen haben, indem andere Anbieter bei den Suchergebnissen der Google-Suche benachteiligt wurden. Google soll damit den Markt verzerrt haben. Die neuen Regeln gelten ab Sonntag. Einen kuriosen Drogenfund haben Polizisten in Italien am Flughafen Rom sichergestellt. Eine 40-jährige Frau aus China hat versucht, Kokain als Glückskeks verpackt zu schmuggeln. Insgesamt über 5 Kilo Kokain sind in fast 130 Päckchen versteckt gewesen. Die Frau wurde festgenommen. Norwegen trauert um König Harald V., erst mit 89 Jahren verstorben, ist die Info des Königspalasts in Oslo. Er ist seit 1991 Staatsoberhaupt von Norwegen gewesen und war bei den Norwegern sehr beliebt. Sein 53-jähriger Sohn Hakon VIII. Ist nun der neue König.

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1: Wenn das Salz in der Suppe fällt, dann sind wir jetzt ganz richtig. Da ist der Carli Lenz mit den Heimatgrüßen. Ich bin heute in den Salzwelten in Oldaussee. Der Magister Harald Bärenkopf ist so lieb, er ist für die Öffentlichkeitsarbeit zuständig. Wir sind per Du. Ja, in Oldaussee, seit wann wird da eigentlich Salz abgebaut?
2: Ja, mal Glück auf, hier aus dem größten aktiven Salzbergwerk Österreichs, und wir bauen genau seit 1147 das Salz ab.
1: Wir sind da relativ weit herum, fast auf 1000 Meter, das hat aber weiter unten angefangen.
2: 1147 hat es weiter oben angefangen, der Ahornsbergstollen, da ist das Salz näher an der Oberfläche, und man hat sich immer noch unten gearbeitet, und heutzutage, der tiefste Stollen ist der Erbstollen direkt in Oldaussee, da wird heute abgebaut.
1: Und diese Salzwelten in Altaussee dürfen wir uns heute ein bisschen genauer anschauen. Wir starten ganz passend mit der Salinenmusik Altaussee und dem Alpinmarsch.

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1: Kommen wir nun zum Wetter für Wien.
2: Heute wird es heiß mit einem Höchstwert von rund 32 Grad. Der Tag verläuft meist sonnig, jedoch sorgt Sahara-Staub und dünne Schleierwolken für einen milchig-weißen Himmel. In der Nacht zum Samstag frischt der Westwind auf und es kann ein gewittriger Regenschauer auftreten. Aktuell messen wir in Wien 26 Grad. Das waren die neuesten Wetterinformationen.
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2: Es ist kurz nach 11 Uhr und auf den Straßen herrscht aktuell freie Fahrt ohne wesentliche Zeitverluste. Wir wünschen eine gute Fahrt.

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1: Die Heimatgrüße auf Radio VM1. Die Salzwelten in Altauer See sind es heute, die wir genauer anschauen. Was viele vielleicht nicht wissen, es wird ja immer noch Salz abgebaut.
2: Hier aus Altaussee kommen ungefähr 400.000 Tonnen Salz. Das wird im nassen Verfahren gewonnen. Also Sohle wird abgebaut und die Sohle wird dann über die Sohleleitung nach Ebensee geleitet und dort wird das Salz produziert.
1: Wie kann man sich so eine Leitung vorstellen? Ich habe keine Ahnung.
2: Es sind zwei Leitungen, die haben einen Durchfluss von 240 Kubikmeter in der Stunde. Also wenn man sich denkt, 400.000 Tonnen Salz werden da draus gemacht, das ist schon eine ganz schöne Menge.
1: Wie viele Personen arbeiten da in Altaussee?
2: Im Bergbau direkt sind es ca. 30 Bergmänner, die arbeiten in zwei Schichten. Und dann gibt es noch das Management, also das sind studierte Montanisten, Geologen und der ganze Verwaltungsapparat, der noch dazugehört.
1: Also da steckt schon relativ viel dahinter, die Salzwelten in Altaussee. Es gibt mehrere Standorte, die schauen wir uns dann im nächsten Gesprächsteil an.

0: Das Salz in der Suppe, das kommt zum Teil aus Eudersee, aber es gibt mehrere Standorte. Da sind die Heimatgrüße, der Harald Bärenkopf plaudert heute mit mir. Wir sind in Eudersee. Welche Standorte gibt es noch?
1: Salz wird noch in Bad Ischl und Hallstatt abgebaut. Also das sind die drei Hauptstandorte. Aber in Bad Ischl wird es nicht mehr bergmännisch abgebaut, sondern über ein Sondenfeld. Also da stehen wie Bohrtürme, Obertage und da wird das Salz gewonnen.
0: Warum ist diese Region eigentlich so salzreich? Kann man das irgendwie geschichtlich erklären?
1: Das Salzvorkommen, also abgelagert wurde es vom Urmeer vor 250 Millionen Jahren. Und das Salzvorkommen, das zieht sich im Prinzip von Hall in Tirol über Berchtesgaden, Hallein bis zu uns in Salzkammergut, aber noch weiter bis Sulz im Wienerwald. Also dort gibt es auch Salzvorkommen. Aber das einzig nennenswerte Vorkommen, also abbauwürdig, sagt man, das ist hier im Salzkammergut.
0: Das Salzkammergut, da steckt das Wort Salz drinnen. Und jetzt gibt's einen Gruß an Salzburg, ein Walzer von der Altbodseer-Musi. Da sind die drei Ausseer-Gemeinden musikalisch vereint: Eudersee, Bodersee und Grundlsee.

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0: Heute bin ich in den Salzwelten in Altaussee. Wie viel Grad hat es da drinnen im Berg, sozusagen im Bergwerk?
1: Wir haben konstant 8 Grad Celsius, 60% Luftfeuchtigkeit und es zirkuliert immer die gute, salzige, kühle Luft durch.
0: Es gibt Führungen, das schauen wir uns noch an, aber diese Salzwelten sind auch ein beliebter Drehort für Filme. Was hat es da schon alles gegeben und es wird ja, glaube ich, gerade wieder was produziert?
1: Im Moment wird vom Herbert Dutzler Der letzte Stollen verfilmt oder ist abgedreht worden, also ist eine spannende Geschichte. Aber für die Filmteams interessant, im Zweiten Weltkrieg waren hier unbezahlbare Kunstschätze versteckt und die Nazis wollten das Kriegsende sprengen. Die Bergmänner haben das verhindert und es gibt natürlich Stoff her. Da hat es vor ein paar Jahren den Film gegeben, Ein Dorf wehrt sich. Also der ist sehr, sehr empfehlenswert. Und dann auch die Geschichte Monuments Man ist vielleicht auch noch ein Begriff mit George Clooney, die dieses Thema beleuchtet, aber da haben sie bei uns nicht direkt gedreht. Sie stellen zwar eine Tafel auf, Altaussee, aber das haben sie irgendwo im Studio gedreht.
0: Also der George Clooney war nicht bei euch?
1: Nicht nachgewiesen. Wir hätten bei den Rutschfotos nachgeschaut, aber wir haben ihn leider nicht gefunden.
0: Dann hättest du das Double spielen müssen.
1: Naja, da passt das Grinsen wahrscheinlich nicht ganz.
0: Also die Salzwelten in Altaussee, auch beliebter Drehort für Filme. Wir machen wieder Musik, wenn wir schon in dieser Region sind. Die Ausseher Pradelmusik spielt heute auch für uns die Kupferschmidt-Polka. Die sind die Heimatgrüße auf Radio VM1.

0: Ich darf heute die Salzwelten in Altaussee besuchen. Lieber Harald Bernkopf, wenn man da jetzt reingeht in den Berg, wie lange dauert so eine Führung?
1: Eine Führung dauert in etwa 90 Minuten. Schaut so aus, die Besucher bekommen eine Schutzkleidung, die braucht man in erster Linie zum Rutschen. Dann geht man 350 Meter durch den Kalk, kommt man ins Salzgebirge. Erstes Highlight ist sicher die Barbara-Kapelle aus purem Steinsalz. Dann schaut man sich einen Teil von der Kunstgutbergung an, also da haben wir einen Original-Lagerraum neu inszeniert. Und dann geht es weiter über zwei Rutschen zum Salzsee und da wartet noch eine Lichtershow.
0: Salzsee. Wie tief ist dieser See drinnen und wie tief ist der See eigentlich? Das ist ja unglaublich, wenn man da reingeht, plötzlich steht man vor dem See.
1: Der Salzsee ist eigentlich ein altes Laugwerk, also wie man früher Salz abgebaut hat, und da hat man einfach noch einen Teil Sohle drinnen lassen. Und bekannt worden ist er in den 1990er Jahren. Der Klaus-Maria Brandauer ist wahrscheinlich noch ein Begriff, der ist ja gebürtiger Altausseer. Der hat eine Bühne errichten lassen und da waren riesengroße Theateraufführungen untertägig.
0: Gibt es da immer noch?
1: Die Vorschriften sind strenger geworden, also so viele Leute dürfen wir nicht mehr mitnehmen, aber ab und zu haben wir schon eine kleine Lesung oder ein kleines Konzert drinnen.
0: Und diese berühmte Rutsche im Bergwerk, die schauen wir uns im nächsten Gesprächsteil an. Die Heimatgrüße heute aus den Salzwelten Altaussee.

0: Circa 90 Minuten dauert eine Führung, wenn man unterwegs ist in den Salzwelten Altaussee. Wir haben schon gehört, eine Besonderheit ist sicher die Rutsche. Wie viel gibt es? Zwei, haben wir gehört?
1: Wir haben zwei Rutschen im Bergwerk und da gibt es ja interessante Geschichte, wie das Ganze entstanden ist. Mhm. Im Bergwerk gibt es ja unterschiedliche Stockwerke, da spricht man von Horizonten und dann gibt es steile Verbindungsgänge mit ungefähr 40 Grad und da hat es eine schmale Treppe gegeben und daneben eine Bretterbahn und die Bergmänner haben früher Teil der Uniform, war das sogenannte Arschleder, ja. Und wenn der Auslauf passt hat, dann sind sie auf diesen Arschleder runtergerutscht. Das bekommen unsere Besucher heute nicht mehr. Mit der Schutzkleidung und auf ausgebaute Rutschen geht's so auch.
0: Ja, also das Rutschen ist sicher eine Besonderheit, wenn man das Museum, das Bergwerk besucht. Ich denke, die Kinder freuen sich da riesig und haben was zum Erzählen.
1: Ja, es freuen sich nicht nur die Kinder, also immer sind wir lachen, auch Erwachsene. Also da gibt's eigentlich niemanden, der da ohne Grinser von der Rutsche runterkommt.
0: Das heißt, 90 Minuten ist es auch für, sage ich mal, reifere Semester gut begehbar?
1: Ist auf jeden Fall gut begehbar. Es ist zwar etwas dunkler und auf Gehhilfen sollte man eigentlich verzichten, aber wenn man halbwegs beieinander ist, kann man nur jedem einen Besuch empfehlen.
0: Und schön warm anziehen, es hat 11 Grad, haben wir gehört. Im Sommer eine schöne Abkühlung, im Winter ist es wahrscheinlich kühl. Gibt es im Winter Aufführungen?
1: Wir haben im Prinzip das ganze Jahr geöffnet. Zur Hauptsaison im Sommer haben wir stündlich und sonst gehen wir alle 2 Stunden, aber vielleicht einfach kurz auf die Homepage schauen. Also wir haben für jeden Platz.
0: Genau, Homepage, Öffnungszeiten und so weiter schauen wir uns noch an. Im nächsten Teil sprechen wir ein bisschen über ein besonderes Angebot für Kinder. Die Salzwelten Altaussee sind heute in den Heimatgrüßen. Musik.

0: Wenn man da herfährt zu den Salzwelten in Altaussee, dann sieht man am Parkplatz schon ein großes Plakat und da steht, oder da sieht man eine Sally. Lieber Harald Bernkopf, das ist was für Kinder. Was ist die Sally?
1: Die Sally ist nicht nur unser Maskottchen im Bergwerk, also es ist unsere Grubenente. Und gerade im Sommer an den Wochenenden gibt es spezielle Kinderführungen. Da geht man zwar nicht mit dem Maskottchen durch, aber mit einem Guide entdeckt man gemeinsam die Stollen und da gibt es kleine kindgerechte Filmbeiträge, wo die Sally was über die Salzgeschichte erzählt.
0: Also so spielerisch kann man auch die Kinder, die Jugendlichen an dieses Thema heranführen. Das ist ja Geschichte und hautnah erlebt dann.
1: Ja, das ist Geschichte, Industrie, Ernährung, also da spielen wir überall rein. Und durch die Rutschen ist nicht nur ein lehrreicher Ausflug, sondern macht sicher Spaß.
0: Das heißt, es kommen viele Schulklassen, Kindergartenkinder geht auch schon?
1: Ab 4 Jahren können uns Kinder besuchen und es kommen viele Schulklassen und die Sally-Führungen sind geeignet für Kinder zwischen 4 und 12, 13 Jahren.
0: Wunderbar, an dem letzten Gesprächsteil schauen wir uns noch ein bisschen die Öffnungszeiten, die Führungsmöglichkeiten und die Webseite an von den Salzwelten Altaussee.

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1: Und wir sind schon durch die Salzwelten in Altaussee. Zum Schluss noch einmal die Öffnungszeiten.
2: Wir haben ganzjährig geöffnet, Führungen entweder stündlich jetzt in der Hauptsaison und dann ab Allerheiligen alle 2 Stunden. Im Sommer, das Besondere in den Ferien, Juli, August, die Kinderführungen am Wochenende. Aber auch jeden Mittwoch sind Führungen unter dem Motto Bomben auf Michelangelo. Also da wird die spannende Geschichte der Kunstgutbergung besonders beleuchtet.
1: Natürlich, der Herr Google und viele andere Suchmaschinen helfen, aber welche Webseite soll man besuchen?
2: Das ist einfach www.salzwelten.at.
1: Diese Webseite gilt auch für Hallstatt, für Salzburg?
2: Gilt überall, da hat man dann die Auswahlmöglichkeit gleich am Anfang, wo man hin will und bekommt ausreichende Informationen.
1: Dann danke ich für das Gespräch, Magister Harald Bernkopf. Das waren Sie wieder, die Heimatgrüße mit dem Kalle Lenz. Dankeschön, einen schönen Tag und bis zum nächsten Mal.

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1: Mit Hannes Haab. Die Bundesregierung beendet die Zusammenarbeit mit der Deradikalisierungsstelle DERAD, weil mehrere Mitglieder des Vereins in der ideologischen Ecke der Muslimbrüderschaft sein sollen, zeigt eine Untersuchung vom Verfassungsschutz. Christina Adler.
2: Strafbare Vorwürfe gebe es zwar nicht, trotzdem stoppt das Justizministerium die Kooperation mit DERAD. Der Verein arbeitet insbesondere mit verurteilten Straftätern nach ihrer Entlassung aus dem Gefängnis an glaubensbasierter Deradikalisierung. DERAD betreut aktuell rund 200 ehemalige und aktuelle Islamisten. Insgesamt haben bereits über 800 Menschen ein Deradikalisierungsprogramm bei DERAD durchlaufen. Die Vorwürfe seien kompletter Quatsch, sagt der Obmann von DERAD in einem ersten Statement.
1: Die Aufgaben von DERAD dürften nun auf andere Organisationen übergehen. In Frage würden da die Beratungsstelle Extremismus und der Verein Neustart kommen. Ab nächster Woche Dienstag gibt's Neuerungen für alle Führerscheinbesitzer. Da gilt nämlich das Update des Führerscheingesetzes. Besonders für Berufskraftfahrer soll es leichter werden. Der C- und der D-Schein, also für LKW und Bus, muss künftig ab dem 60. Geburtstag alle 5 Jahre erneuert werden. Bisher mussten das alle Ü60 alle 2 Jahre machen. Ebenfalls länger gültig ist der internationale Führerschein. Der gilt für 3 Jahre statt bisher nur 1 Jahr. Das gilt für rund 90 Staaten. Darunter sind viele der beliebtesten Reiseziele der Österreicherinnen und Österreicher. In Linz gibt es einen weiteren Legionellenfund. Auch eine Kühlanlage in einem Betrieb in Linz-Leonding ist jetzt positiv auf Legionellen getestet worden. Mittlerweile haben sich 31 Menschen mit den gefährlichen Bakterien infiziert. 4 liegen im Krankenhaus, einer davon auf der Intensivstation. 3 Menschen sind bereits gestorben. Noch ist unklar, ob die Kühlanlage der Linz AG die Ursache für die bisherigen Infektionen ist. Alle Frühaufsteher haben heute die teilweise Mondfinsternis mitverfolgen können. Sie hat um etwa 4:30 begonnen. Besonders im Westen Österreichs ist die Mondfinsternis bis kurz nach 6 Uhr sichtbar gewesen. Der Schatten der Erde hat dabei den Mond verdeckt. Auf die nächste totale Mondfinsternis müssen wir bis Dezember 2028 warten.
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3: Einen schönen Freitag, ja, eine schöne Mittagspause wünsche ich. Kurz nach 12 haben wir es schon. Das Wochenende ist zum Greifen nah und mit viel Motivation geht's jetzt mit uns weiter. Ich bin Nadja Heiseler. Mahlzeit!

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1: Kommen wir nun zum Wetter für Wien.
2: Heute Nachmittag scheint die Sonne, der Himmel wirkt jedoch durch Sahara-Staub und hohe Schleierwolken diesig. Es wird heiß, die Temperatur steigt auf rund 32 Grad. In einigen Regionen weht kräftiger Südostwind mit Böen über 60 Kilometer pro Stunde. Aktuell messen wir in Wien 28 Grad. Das war das Wetter.
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2: Es ist kurz nach 12 Uhr und derzeit gibt es keine längeren Staus oder Verkehrsbehinderungen. Wir wünschen eine gute Fahrt.

Ja, Kerzen begleiten uns das ganze Jahr über, nicht nur in der Winterzeit. Auch jetzt draußen gibt's genug Kerzen mit einem Zitronenduft, die dann die Insekten vertreiben. Ja, und was Kerzen anbelangt, ist meistens auch mit Wachs ein Thema. Und wie wir das Wachs besser wieder losbekommen, zum Beispiel von einer Tischdecke,

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1: Der Kerzenwachs wird leichter entfernt, das sagt die Susanne aus Zell am See. Ist nämlich Kerzenwachs auf der Tischdecke oder sogar auf die Kleidung getropft, dann lassen Sie es zuerst ganz wirklich vollständig hart werden. Danach lässt sich ein Großteil vorsichtig mit einem Löffel oder einer stumpfen Kante abheben, den verbliebenen Fettfleck anschließend mit etwas Spülmittel vorbehandeln und wie gewohnt waschen. So erspart man sich nämlich mühsames Herumkratzen.
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1: Ja, manches Mal, da gibt es Momente im Leben, die wird man für immer behalten, konservieren und in ein Marmeladenglas stecken vielleicht. Und genau darum geht es in unserem Mittagshit. Das sind Marmeladenglas-Momente von Ina Regen.

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1: Ja, und da gibt's jetzt Musik aus Kärnten. Das ist Gottfried Wurcher.

Einen schönen Freitag wünsche ich. Ja, wir schauen ein bisschen hinein schon in den Nachmittag. Ich darf Sie nämlich heute in Richtung Feierabend und bis zum Wochenende begleiten. Und heute am Nachmittag, da freue ich mich natürlich über viel Lieblingsmusik von Ihnen unter 013 3x6 und 5x7.

0: eine schöne Mittagspause, einen schönen Freitag wünsche ich. Das habe ich gleich für Sie.
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0: Ja, Peter Cornelius, gibt's gleich hier auf Radio VM.

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1: Ein kurzer Blick auf die Uhr. In ein paar Minuten ist es schon eins. Wir schauen, was sich in der Welt so tut. Gleich gibt's die Weltnachrichten und eine zweite Stunde Mittagspause.

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1: Mit Hannes Haab. Neues zum millionenschweren Raub im Museum für angewandte Kunst in Wien. Einer der beiden Täter hatte wohl eine Waffe dabei. Christina Adler hat die Details.
2: Bei dem Raub im Museum für angewandte Kunst hat der Täter die Waffe zwar nicht eingesetzt, aber sie offen gezeigt, um sich den Weg freizumachen, sagt uns die Polizei. Der zweite Täter hatte einen Hammer bei sich, um die Vitrine einzuschlagen, in der das Diamantenkollier war, das die beiden gestohlen haben. Die beiden Männer sind zu Fuß geflüchtet. Beim Stadtpark verliert sich dann ihre Spur. Nach ihnen wird mittlerweile auch international gefahndet.
1: Das Diamantenkollier, das die beiden gestohlen haben, hat bei einer Sotheby's-Versteigerung vor 10 Jahren 3,7 Millionen Euro erzielt. Die Bundesregierung beendet die Zusammenarbeit mit der Deradikalisierungsstelle DERAD, weil mehrere Mitglieder des Vereins in der ideologischen Ecke der Muslimbrüderschaft sein sollen, zeigt eine Untersuchung vom Verfassungsschutz. Der Verein arbeitet insbesondere mit verurteilten Straftätern nach ihrer Entlassung aus dem Gefängnis an glaubensbasierter Deradikalisierung. DERAD betreut aktuell rund 200 ehemalige und aktuelle Islamisten. Die Vorwürfe seien kompletter Quatsch, sagt der Obmann von DERAD in einem ersten Statement. Google passt auf Druck der EU-Kommission seine Spam-Richtlinien in Europa an, vor allem um eine drohende Wettbewerbsstrafe abzuwenden. Google soll gegen die EU-Digitalgesetze verstoßen haben, indem andere Anbieter bei den Suchergebnissen der Google-Suche benachteiligt wurden. Google soll damit den Markt verzerrt haben. Die neuen Regeln gelten ab Sonntag. Immer öfter spenden die Menschen das Pfand für Dosen und Flaschen für einen guten Zweck. Bei Spar sind im vergangenen Jahr rund 570.000 Euro zusammengekommen, bei Billa heuer schon mehr als 300.000 Euro. Bei Spar geht das Geld diesmal an die Feuerwehren, bei Billa an Naturschutzprojekte.
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3: Und da ist sie, die letzte Stunde von unserer Mittagspause in dieser Woche. Ich wünsche einen schönen Freitag. Kurz nach eins haben wir es mittlerweile. Wie schaut's mit dem Wetter aus? Was ist auf Österreichs Straßen los? Und was könnten Folgeerkrankungen mit Diabetes auf sich haben? All das gibt's in dieser Stunde. Ich bin Nadja Heiseler. Mahlzeit.

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1: Kommen wir nun zum Wetter für Wien.
2: Heute Nachmittag scheint die Sonne. Der Himmel wirkt jedoch durch Sahara-Staub und hohe Schleierwolken diesig. Es wird heiß, die Temperatur steigt auf rund 32 Grad. In einigen Regionen weht kräftiger Südostwind mit Böen über 60 Kilometer pro Stunde. Aktuell messen wir in Wien 30 Grad. Das waren die neuesten Wetterinformationen.
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2: Es ist kurz nach 13 Uhr und aktuell melden wir keine lang andauernden Verkehrsbehinderungen oder Staus. Wir wünschen eine gute Fahrt.

Die Kochledernen waren das. Ja. Und mit die Storberger geht es jetzt weiter durch diese Mittagspause und danach. Da schauen wir ein bisschen auf die Gesundheit mit Dr. Martin Juchum. Es geht da heute unter anderem um Diabetes.

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1: Ich darf die Hörerinnen und Hörer von VM1 zum heutigen Gesundheitstipp recht herzlich begrüßen. Heute geht es um Folgeerkrankungen von Diabetes. Die Spätschäden dieser Erkrankung können vor allem das Herz, die Arterien, die Nieren, die Augen und das Gehirn betreffen. Eine vermehrte oder früher beginnende Arteriosklerose betrifft das gesamte Herz-Kreislauf-System. Insbesondere seien hier Herzinfarkt und Schlaganfall erwähnt. Zusätzlich kann es zu einer Schwächung der Herzmuskulatur und damit zu einer Herzinsuffizienz kommen. Nach längerer Diabetesdauer kommt es zu einer Verschlechterung der Nierenfunktion bis zur Dialysepflichtigkeit. Aufgrund einer schlechteren Durchblutung der Augen kann es auch zu einer fortschreitenden Abnahme des Sehvermögens kommen. Durch die schlechtere Blutversorgung des Gehirns, insbesondere aber auch durch Unterzuckerungen, kann eine Demenzentwicklung begünstigt werden. Ich bedanke mich für Ihr Interesse und freue mich auf das nächste Mal.
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Langeweile kommt bei uns nicht auf. Zum Beispiel könnten Sie sich heute noch anmelden für Ihr persönliches Lieblingslied. Ab 15 Uhr darf ich das spielen, was Sie sich wünschen, unter 013 3x die 6 und 5x die 7. Und mein Kollege Ingo Rotter, der ist auch schon wieder bereit fürs heutige Musikschmankerl. Die Innkreisburm, die hat er sich für heute herausgesucht. Der erste

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1: Mein heutiges Musikschmankerl bringt uns die Innkreisburm. Das ist der Luki Putz am Bariton und E-Bass, der Tobias Schlagbauer Akkordeon und Keyboard, an der Trompete Bernhard Granecker an der Gitarre und Christian Dollfuß an der Trompete. Ja, Flügelhorn, Drums, das spielt der Dominik Schiefer und Klarinette und Sax. Also das sind sie 40 Jahre Innkreisburm und die feiern. Zum Beispiel heute. 40 Jahre Feier in Bad Ischl, heute Abend in dem Pfandler Bierzelt. Da spielen auch die Moskirchner, die vier Tiroler Burm, Oberkrainer Allstars, die Runden Oberkrainer, die drei Zwiedern und die Moderation hat der Max Lustig. Und da gratulieren wir von Radio VM1 jetzt schon herzlich 40 Jahre Innkreisburm. Ja, und da gibt es die besonderen Momente der Musik.

Die Wassermänner, die haben es vielleicht schon gespürt. Heute am Freitag sind sie unsere Glückskinder. Eine spontane Idee könnte sich als echter Glücksgriff erweisen. Gute Nachrichten und eine schöne Überraschung sorgen auf jeden Fall bei den Wassermännern für einen gelungenen Freitag und am Wochenende. Da dürfen sich die Stiere freuen. Entspannte Stunden und herzliche Begegnungen stehen da am Kalenderblatt.

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zusammen. Das ist das Stichwort. Wir verbringen den Nachmittag heute zusammen. Marc Bücher und Musik aus erster Hand gibt's jetzt in der nächsten Stunde. Und danach darf ich Sie wieder begrüßen und durch diesen Freitagnachmittag begleiten, hin in Richtung Feierabend und am besten noch mit Ihren Liederwünschen unter 013 3x die 6 und 5x die 7. Ich bin Nadja Heiseler, freue mich auf den Nachmittag. Bis später.

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1: Mit Hannes Harp. Die Spritpreisbremse läuft noch bis kommende Woche Montag. Ob sie danach verlängert wird, ist noch offen. Der Energiehandel fordert, dass die Spritpreisbremse ausläuft. Ganz anders sehen das die Autofahrerclubs, sagt uns Sebastian Obrecht vom ABÖ.
2: Wir fordern eine Verlängerung der Spritpreisbremse. Die Treibstoffpreise sind derzeit auf einem extrem hohen Niveau schon wieder und man muss die Kraftfahrer in Österreich einfach unterstützen, weil das Autofahren ist ja kein Selbstzweck, sondern man fährt Auto, damit man die Arbeitsstelle erreicht, damit man das soziale Leben organisieren kann.
1: Aktuell liegt die Spritpreisbremse bei 1,9 Cent pro Liter. 2 Tage nach der Sturzflut im Himalaya-Gebiet gibt es mittlerweile über 540 Tote. Das bestätigt der nepalesische Katastrophenschutz. Über 1400 Menschen werden weiterhin vermisst, unter ihnen hunderte Ausländer. Sorgen macht den Behörden eine mögliche neue Flut, sollte ein Damm in der Region brechen. Deshalb haben die Helfer in einer Risikozone die Rettungsarbeiten vorübergehend pausiert. Neues gibt es zum millionenschweren Raub im Museum für angewandte Kunst in Wien. Einer der beiden Täter hatte wohl eine Waffe dabei. Geschossen hat er zwar nicht, sie aber offen gezeigt, um sich den Weg freizumachen, sagt uns die Polizei. Der zweite Täter hatte einen Hammer, um die Vitrine einzuschlagen, in der das Diamantenkollier war, das die beiden gestohlen haben. Nach den Männern wird mittlerweile auch international gefahndet. Im Fußball geht's für Österreich in der 5-Jahres-Wertung nach oben. Österreich steht da auf Rang 17, dank der teilweise guten Vorstellungen der österreichischen Fußballclubs in den Europacup-Playoffs. Die heimischen Clubs haben da 4,2 Punkte geholt. Diese Wertung ist wichtig, denn sie bestimmt, wie viele Startplätze es für Österreich in den internationalen Bewerben gibt.
3: Willkommen zu Wir machen Musik, heute am Freitag, den 28. August. Und Sie wissen schon, bei mir ist Marc Bircher.
4: Hallo Servus, da spricht der Marc Bircher. Es gibt wieder Neuigkeiten. Heute erzähle ich euch von einem Österreicher, der in Deutschland lebt, der heißt Wolfgang Hofer, ein Texter. Und ich bin sicher, jeder von euch kennt mindestens 10 oder 20 Texte, die er geschrieben hat. Auch für mich zum Beispiel diesen Text, Amore Mio.

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1: Kommen wir nun zum Wetter für Wien.
2: Heute Nachmittag scheint weiterhin die Sonne, der Himmel wirkt jedoch durch Sahara-Staub und hohe Schleierwolken diesig. Es wird heiß, die Temperatur steigt auf rund 32 Grad. Im Wienerwald sind Böen über 60 Kilometer pro Stunde möglich. Aktuell messen wir in Wien 31 Grad. Das war unser Blick auf das Wetter.
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2: Es ist kurz nach 14 Uhr und aktuell verzeichnen wir einige Verzögerungen. Es gibt einen Stau mit einem Zeitverlust von etwa 30 Minuten aufgrund eines Unfalls sowie eine Behinderung durch eine Baustelle. Zudem führt ein weiterer Stau zu einem Zeitverlust von 20 Minuten, ebenfalls aufgrund eines Unfalls. Es gibt eine erhebliche Verzögerung von bis zu 45 Minuten aufgrund einer Blockabfertigung und die Strecke ist aufgrund von Bauarbeiten nur einspurig befahrbar, was zusätzliche Wartezeiten mit sich bringt. Ein weiterer Stau führt hier zu einem Zeitverlust von 25 Minuten. Es gibt einen Stau mit einem Zeitverlust von 15 Minuten aufgrund von schlechten Wetterbedingungen sowie eine Panne, die den Verkehr ebenfalls beeinträchtigt. Rechnen Sie mit längeren Fahrzeiten in all diesen Bereichen. Kommen Sie gut an Ihr Ziel.

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1: Liebe Hörerschar von Radio VM1, ich bin sicher, der Wolfgang Hofer ist jedem von euch ein Begriff. Zwar nicht er als Person, aber seine Texte. Der hat früher für den Udo Jürgens, für den großen Udo Jürgens, viele Lieder geschrieben, zum Beispiel mit 66 Jahren, stammt aus der Feder von Wolfgang Hofer. Und auch mir hat er dann irgendwann ein Lied angeboten, das eigentlich für den Udo gewesen wäre, nämlich ein wunderschönes Duett, das ich dann mit Markus Wohlfahrt einmal aufgenommen habe, Nur wo die Liebe lebt. Und das langsamiliert hätte eigentlich der Udo singen sollen, der ist dann leider verstorben und ich habe dann den Wolfgang Hofer zufällig über Umwege kennengelernt und mittlerweile gibt's eine tolle und intensive Zusammenarbeit. Der hat viele, viele Lieder von mir geschrieben. Amore mio, ruf mich an, wenn du Single bist. Also wirklich jede Menge Sachen, die gut gelaufen sind und immer noch gut laufen. Jedenfalls der Wolfgang Hofer, das ist ein Phänomen, weil ich bin überzeugt, jeder von den Schlagerfans kennt nicht nur Udo Jürgens mit 66 Jahren, sondern zum Beispiel So ein Mann, So ein Mann. Oder sämtliche Erkennungsmelodien von den Bud Spencer, Terence Hill Filmen. Die meisten davon hat eben der Wolfgang Hofer komponiert. Also er tut nicht nur texten, sondern auch komponieren. Und das ist ein Mann, also unglaublich, was der immer noch für Ideen hat. Ja, ein Österreicher, der lange in Deutschland gelebt hat, mittlerweile nach Österreich zurückgekehrt ist und für mich einer der erfolgreichsten Texter überhaupt. Und wenn man mal googelt, Wolfgang Hofer Texter, es ist unglaublich, was der Mann alles geschrieben hat. Hier zum Beispiel dieses Lied für mich und den Markus Wohlfahrt, Nur wo die Liebe lebt.

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3: Mit Hannes Harp. 2 Tage nach der Sturzflut im Himalaya-Gebiet gibt es mittlerweile über 540 Tote. Das bestätigt der nepalesische Katastrophenschutz. Über 1400 Menschen werden weiterhin vermisst, unter ihnen hunderte Ausländer. Ausgelöst wurde diese Sturzflut durch den Abbruch eines Gletschers. So etwas kann, wenn auch in kleinerem Ausmaß, in den Alpen passieren. Es brauche bei uns daher ein Gletschermonitoring, fordert Gletscherforscherin Andrea Fischer. Vor allem heuer im Sommer sind die Gletscher massiv geschmolzen.
4: Und dementsprechend groß sind die Eisverluste. Und aufgrund der vorangegangenen Ausdünnung der Eisflächen haben wir heuer Rekordverluste der Gletscherfläche zu verzeichnen.
3: Das heißt, es taut immer mehr und einst gefrorener Untergrund auf und das führt eben auch in den Alpen zu Felsstürzen oder Gletscherabbrüchen. Die Spritpreisbremse läuft noch bis kommende Woche Montag. Ob sie danach verlängert wird, ist noch offen. Der Energiehandel fordert, dass die Spritpreisbremse ausläuft. Ganz anders sehen das die Autofahrerclubs und fordern, dass es wegen der hohen Spritpreise weiter eine Entlastung für die Autofahrer braucht. Aktuell liegt die Spritpreisbremse bei 1,9 Cent pro Liter. In der Steiermark konnten Ärzte in Graz einer Frau einen 18 Kilo schweren Tumor erfolgreich entfernen. Der Tumor war gutartig und rund 40 Zentimeter groß. Er wurde bei einer Untersuchung im Krankenhaus Hartberg entdeckt. Die Frau hatte über Monate weg immer mehr Beschwerden im Bauchraum. Der Frau geht es nach der OP gut. Wer in Frankreich eine Billigjacke etwa bei den Onlinehändlern Shein oder Temu kauft, zahlt bald mehr. Grund sind neue Regeln gegen Wegwerfmode, die ab dem kommenden Monat gelten. Bis zu 12 Euro extra werden demnach fällig. Damit will Frankreich gegen Kleidung vorgehen, die in Rekordzeit nach dem Kauf im Müll landet. Ausgenommen sind aber Ketten wie Zara oder H&M, weil sie in Frankreich Menschen beschäftigen.
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5: So ist es. Kurz nach 3 haben wir es mittlerweile und bei vielen dürfte der Blick auf die Uhr heute besonders viel Freude machen. Freitag ist es. Vielleicht sind es schon im Wochenende oder gleich am Weg dorthin. Ja, und wenn noch ein paar Stunden Arbeit vor Ihnen liegen, ganz egal. Wir begleiten Sie jetzt, würde ich sagen, ganz entspannt durch diesen Nachmittag mit guter Musik, vor allem Ihrer Lieblingsmusik. Also sagen Sie mir, was gefällt unter 013 3x6 und 5x7. Ich freue mich.

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1: Kommen wir nun zum Wetter für Wien.
2: Heute Nachmittag scheint die Sonne. Der Himmel wirkt jedoch durch Sahara-Staub und hohe Schleierwolken riesig. Es wird heiß, die Temperatur steigt auf rund 32 Grad. Im Wienerwald sind Böen über 60 Kilometer pro Stunde möglich. Aktuell messen wir in Wien 32 Grad. Das war das Wetter.
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2: Es ist kurz nach 15 Uhr und aktuell verzeichnen wir einige Verzögerungen. Es gibt eine erhebliche Verzögerung von bis zu 45 Minuten aufgrund einer Blockabfertigung. Zudem gibt es einen weiteren Stau mit einem Zeitverlust von 25 Minuten, verursacht durch eine Baustelle. Eine Umleitung ist eingerichtet. Es kommt zu einem Stau mit einem Zeitverlust von 15 Minuten aufgrund von Verkehrsüberlastung. Ein weiterer Stau führt zu Verzögerungen von 10 Minuten. Rechnen Sie mit längeren Fahrzeiten in diesen Bereichen. Kommen Sie gut an Ihr Ziel.

0: Und das ist Emilisa Naschenweng.
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0: 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Schönen Nachmittag.

0: Kein Grund zum Weinen. Es ist Freitagnachmittag, 13 Minuten nach drei und ich erfülle Ihre Lieblingslieder.
1: Hallo liebes VM1-Team. Ja, ich wünsche mir vom Robert Stark, Rosen will ich dir schenken. Und dafür grüße ich die Inge in der Breitenau und wünsche ihr schönes Wochenende. Danke.

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0: 4 Minuten vor 3:30 haben wir es schon. Ich wünsche einen schönen Freitag und freue mich, dass ich wieder, da das Telefon hier klingelt bei mir ununterbrochen und ich darf wieder einen Musikwunsch erfüllen.
1: Grüß dich, da spricht der Andi. Ich wünsche mir bitte schöne Urlaubszeit für die Alpenobergreiner. Vier Tage, schönes Wochenende, danke.
0: Ja, ich hoffe, es geht ab in den Urlaub. Das sind die Alpenobergreiner. Schöne Urlaubszeit an alle, die den Urlaub starten heute.

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0: Schritt für Schritt geht nicht nur durch diesen Freitagnachmittag, sondern was viel wichtiger ist, immer näher hin in Richtung Feierabend und auch Richtung Wochenende. Da hat sich auch schon wieder jemand gemeldet, der möchte gerne ein Lieblingslied hören.
1: Hallo Freunde von Radio 4Mainz. Hallo Nadja.
0: Hallo.
1: Schönen Nachmittag. Ein Wochenende steht vor der Tür. Jetzt haben wir gedacht, wir gehen halt mit dem Duo Zillertal ins Wochenende und der Musiktitel Mein Opa ist ein Holzwurm. Jetzt wünsche ich euch ein schönes Wochenende. Vielen Dank.
0: Das wünschen wir natürlich dann auch.

0: Wir gehen gemeinsam durch den Freitagnachmittag und ich darf wieder ein Lieblingslied spielen. Unter 013 3x die 6 und 5x die 7 können Sie sich natürlich auch noch bei uns melden. Wer ist denn jetzt dran?
1: Hallo Frau M1, ich bin die Hilde. Ich wünsche mir bitte für der Resi in Bruck und für alle Frau M1-Moderatoren,

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0: Ja, die heißen Nächte, die liefern jetzt die ERV in Österreich. Da könnt ihr ein bisschen abkühlen jetzt, besonders dann in den Abendstunden. Da können an der gesamten Alpen-Nordseite von Vorarlberg bis Niederösterreich Schauer und Gewitter auftauchen. Und die Temperaturen, na, da kühlt es ein bisschen ab heute in der Nacht. 21 bis 13 Grad im Westen, vereinzelt sogar nur noch 10 Grad.

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Gute Ansage von den Hollerstauben. Und es freut uns, dass wir Ihre Nummer 1 sind. Das ist Radio VM1 am Freitagnachmittag. Kurz vor 4 haben wir es mittlerweile schon. 2 Tage nach der Sturzflut im Himalaya-Gebiet gibt es mittlerweile über 540 Tote und insgesamt 50 Spezialisten für Waldbrandeinsätze aus Österreich sind auf Sardinien im Einsatz gewesen. Das alles gibt es gleich in den Weltnachrichten zu hören.

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1: Mit Hannes Harp. Abschiebezentren außerhalb der Europäischen Union, darüber denken mehrere Staaten derzeit nach, darunter auch Österreich. Die Staaten sollen unter anderem mit Ruanda in Ostafrika über sogenannte Return Hubs verhandeln. Ruanda ist für solche Zentren aber ungeeignet, sagt heute Rotkreuz-Präsident Gerald Schöpfer.
2: Wenn das Völkerrecht ja nicht eingehalten wird, tatsächlich noch Sanktionen zu treffen und irgendetwas zu tun. Das heißt also, es sollte bei solchen Abschiebezentren tatsächlich ein Monitoring geben, das sieht, wie laufen die Verfahren. Wird das Recht eingehalten oder nicht? Es sollte verfahrensrechtliche Absicherungen geben und es sollte auch Verantwortlichkeiten geben.
1: Ebenfalls kritisch sieht das Rote Kreuz das Kopftuchverbot, das mit dem neuen Schuljahr in Österreich gilt. Das würde die Situation für die Menschen nicht besser machen, so Schöpfer. Zwei Tage nach der Sturzflut im Himalaya-Gebiet gibt es mittlerweile über 540 Tote. Das bestätigt der nepalesische Katastrophenschutz. Über 1000 Menschen werden weiterhin vermisst, unter ihnen hunderte Ausländer. Ausgelöst wurde diese Sturzflut durch den Abbruch eines Gletschers. So etwas kann, wenn auch in kleinerem Ausmaß, in den Alpen passieren. Es brauche bei uns daher ein Gletschermonitoring, fordert Gletscherforscherin Andrea Fischer. Vor allem heuer im Sommer sind die Gletscher stark geschmolzen. Einst gefrorener Untergrund taut auf. Das führt eben auch in den Alpen zu Felsstürzen oder Gletscherabbrüchen, sagt Fischer. Insgesamt 50 Spezialisten für Waldbrandeinsätze der Feuerwehr Niederösterreich sind auf Sardinien im Einsatz gewesen. Eigentlich vorsorglich im Rahmen des EU-Zivilschutzes auf der Insel stationiert, sind sie aber regelmäßig alarmiert worden. Die Helfer sind mehrmals mit den Kollegen der italienischen Insel bei Bränden im Einsatz gewesen. Dabei haben sie auch Erfahrungen ausgetauscht. Die heimischen Fußballclubs Sturm und Red Bull Salzburg haben für die Ligaphase der Europa League interessante Gegner zugelost bekommen. Die Bullen treffen unter anderem zu Hause auf den AC Milan oder Sparta Prag sowie auswärts gegen Bayer Leverkusen. Sturm Graz trifft ebenfalls auf einen deutschen Club. Dabei gibt's in der Partie gegen Hoffenheim ein Wiedersehen mit Ex-Trainer Ilzer. Weitere Gegner der Grazer sind Dinamo Zagreb oder Olympique Marseille.
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3: So ist es. Und kurz nach vier haben wir es auch schon. Und ich glaube, bei vielen dürfte die Motivation jetzt schon ziemlich eindeutig Richtung Wochenende gehen. Vielleicht sitzen Sie jetzt aber noch die letzte Stunde im Büro ab oder Sie sind schon am Nachhauseweg. Genießen den Feierabend, haben es schon geschafft. Ganz egal, wo es gerade sind, wir gehen gemeinsam durch den Nachmittag und hinein in Richtung Wochenende. Das ist Z pur. Schönen Nachmittag.

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1: Kommen wir nun zum Wetter für Wien.
2: Heute Abend bleibt es überwiegend sonnig und heiß. In der Nacht dreht der Wind auf West und kann stark werden, mit möglichen Sturmböen. Ein gewittriger Regenschauer kann durchziehen, wahrscheinlich bleibt es jedoch trocken. Die Temperaturen sinken auf Werte zwischen 18 und 21 Grad. Aktuell messen wir in Wien 32 Grad. Das waren die neuesten Wetterinformationen.
1: Der VM1 Verkehrsservice für Wien.
2: Es ist kurz nach 16 Uhr und aktuell verzeichnen wir einige Verzögerungen. Es gibt einen Stau mit einem Zeitverlust von etwa 30 Minuten aufgrund eines Unfalls. Zudem kommt es zu einer Behinderung durch eine Baustelle. Eine Blockabfertigung führt zu einem Zeitverlust von 20 Minuten, während ein weiterer Stau aufgrund von Überlastung 15 Minuten Verzögerung verursacht. Es kommt zu einer Verzögerung von 25 Minuten aufgrund von Wartungsarbeiten. Rechnen Sie mit längeren Fahrzeiten in all diesen Bereichen. Gute Fahrt und passen Sie auf sich auf.

0: Aber wir fliegen nicht fort, wir bleiben da. 4:09 haben wir es an diesem heutigen Freitag. Und natürlich ist mein Telefon weiterhin für Sie parat, für Ihre Lieblingslieder unter 013. 3x6 und 5x7.
1: Hallo, VM1-Team. Da ist der Klaus von der Leugam.
0: Hallo, Klaus.
1: Super geiles Team.
0: Danke.
1: Stimmungsmusik für meinen Geschmack, fast 25 Stunden lang. Das taugt mir voll. Mein Musikwunsch war irgendwas vom originalen Almrauschklang. Was man auflegt, ist ganz egal. Ich wünsche euch ein schönes Wochenende. Pfiat euch, servus.
0: Ja, da wünschen wir natürlich auch bei so viel guter Laune einen schönen restlichen Freitag, schönes Wochenende. Und ich würde sagen, der Original Almrauschklang, jeder Tag bringt neue Hoffnung.

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0: auch mal, wenn Sie uns jetzt gerade zuhören und in der Stadt unterwegs sind. Freut mich natürlich auch, dass Sie mit dabei sind. 16 Minuten nach 4 haben wir es.
1: Hallo, servus, da ist Andi Borg. Ich bin ein bisschen verblüfft, weil ihr jetzt erst Radio VM1 auftrat. Hallo, es ist Nachmittag und es trat jetzt... Ach so, habt ihr Vormittag schon... Super, weiterhören, Radio VM1. Servus.
0: Ja, alles richtig gemacht, da ist auch der Andi Borg und der sagt beim Abschied leise Servus.

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0: Musik von Sigrid und Marina haben uns da ein Stückchen durch diesen Freitagnachmittag begleitet und jetzt sind wieder Sie Chef über unser Musikprogramm.
1: Hallo Frau Mainz, hier spricht Karl, ich hätte gerne einen Wunsch und zwar von den Stammtischler, die unterm Sternenzelt. Danke.
0: Bitte gerne, 3 Minuten vor 4:30 haben wir es mittlerweile übrigens auch schon.

Ganz genau halb fünf haben wir es. Und gleich nach die Donautaler, ja, da gibt es wieder unsere Naturwerkstatt. Und da geht es heute um den Augentrost, also die Ohrenspitzen, nicht die Augen, sondern die Ohren. Wenn Sie aber mit den Augen ein Problem haben, zum Beispiel immer wieder Bindehautentzündung, der Augentrost kann helfen. Wie es genau funktioniert, gibt es gleich.

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1: Herzlich willkommen zu einer neuen Ausgabe der Naturwerkstatt. Und die Hanni darf ich auch begrüßen. Servus Hanni.
2: Grüß dich Lilli.
1: So, jetzt kenne ich etwas, was man natürlich fast in jedem Haushalt haben sollte, den sogenannten Augentrost. Stimmt es?
2: Ja, du hast vollkommen recht. Der Augentrost. Gerade wenn es mit den Augen was hat, kann man einfach super Kompressen machen. Mhm. Sollte man aber nur äußerlich auflegen, weil es gibt auch so Mittel von die Euphrasia-Mittel, weil sie heißt ja Euphrasia officinalis, und die sind dann einzeln abgepackt. Also wenn man es in die Augen reintut, würde eher was zu was gekauft greifen.
1: Mhm. Aber so, wenn man einmal eine Bindehautentzündung hat, könnte man sich mit einem Wattebett den Augentrost auflegen,
2: genau,
1: oder?
2: Genau. An starken Tee auskochen, gell? Abseihen, auskühlen lassen und das Wattebett drauf und äußerlich hernehmen.
1: Und viel Augentrost, wenn der wächst, gibt es da einen strengen Winter, stimmt das?
2: Ja, da soll es viel Schnee geben. Ich habe jetzt ganz viel Augentrost gesehen.
1: Gibt es einen strengen Winter. Es gibt ja ganz viele Wespen heuer.
2: Das ist auch ein Indikator.
1: Ja.
2: Dann haben wir schon zwei Weihnachten.
1: Weiße Weihnachten wieder. Gut, dann sage ich danke und ich freue mich bis zum nächsten Mal. Wieder was gelernt.
2: Vielen Dank für die Einladung. Bis dann, ciao.
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0: Wir tanzen auch, und zwar hinein in den Feierabend. Wenn Sie um 17 Uhr das Büro verlassen können, dann haben Sie es bald geschafft. Viertelstunde noch, und ich darf wieder einen Musikwunsch erfüllen.
1: Hallo, liebe Star im Einsteam, da ist Renate aus Innsbruck. Grüßen mich die alle, die mich kennen. Bitte spitz mir vom Grenzen-Echo das Lied auf das Leben, die Liebe und den Wein. Und schöne Wochenende. Ciao, viert euch. Tschüss.
0: Liebe Grüße an die Renate aus Innsbruck. Das ist das Grandstein-Echo.

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0: Musik aus dem Ötztal war das, Gilbert.
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0: Da gibt es jetzt noch Musik von Manuel Mascher und da geht es schon direkt hin zu den Weltnachrichten. 4:35 haben wir es und unter anderem gibt es neue Regeln gegen Wegwerfmode in Frankreich. In den Weltnachrichten gibt es gleich mehr dazu. Ja,

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1: Mit Hannes Harp. Internetkriminelle sind in Österreich auf hohem Niveau weiter aktiv, das zeigt der neueste Cybercrime-Report der Polizei. Über 63.000 Mal haben die Menschen im Vorjahr Betrug, Angriffe mit Viren oder Versuche von Interneterpressern angezeigt. Die Kriminellen setzen dabei immer öfter auf künstliche Intelligenz. Wie man sich vor solchen Angreifern oder Betrügern schützen kann, haben wir Ulrich Fleck, den Chef der Cybersicherheitsfirma Certainty, gefragt.
2: Das Wichtigste allen voran ist, dass man sich von dem Gedanken verabschiedet, mir wird eh nichts passieren, ich bin zu klein. Und ich glaube, die treffsicherste Maßnahme ist einfach einmal sich mit dem Gedanken anzufreunden, dass etwas einmal passieren kann und dass man mal die mit dem Thema IT betraut sind, einmal für einen Nachmittag sich die Zeit nimmt und hinsetzt. Wie würden wir denn damit umgehen, wenn bei uns etwas passiert?
1: Was ebenfalls gut hilft, ist, Accounts neben Benutzername und Passwort auch mit einem dritten Faktor, etwa über eine Authenticator-App, zu sichern, sagt Fleck. Abschiebezentren außerhalb der Europäischen Union, darüber denken mehrere Staaten derzeit nach, darunter auch Österreich. Die Staaten sollen unter anderem mit Ruanda in Ostafrika über sogenannte Return Hubs verhandeln. Ruanda ist für solche Zentren aber ungeeignet, kommt heute vom Roten Kreuz, auch weil im EU-Recht steht, dass Menschen nur in Länder abgeschoben werden dürfen, die die Menschenrechte akzeptieren und respektieren. Ob Ruanda das Völkerrecht hier einhält, sei fragwürdig, heißt es. Weiterhin wird in Österreich sowie international nach den beiden Räubern gesucht, die ein millionenschweres Collier aus dem Wiener Museum für angewandte Kunst gestohlen haben. Bis jetzt ist klar, dass einer der beiden Täter eine Waffe dabei gehabt hat, der andere einen Hammer, um das Sicherheitsglas der Vitrine einzuschlagen. Der Schmuck hat bei einer Auktion in New York vor 10 Jahren einen Wert von 3,7 Millionen Euro erzielt. Wer in Frankreich eine Billigjacke etwa bei den Online-Händlern Shein oder Temu kauft, zahlt bald mehr. Grund sind neue Regeln gegen Wegwerfmode, die ab dem kommenden Monat gelten. Bis zu 12 Euro extra werden demnach fällig. Damit will Frankreich gegen Kleidung vorgehen, die in Rekordzeit nach dem Kauf im Müll landet. Ausgenommen sind aber Ketten wie Zara oder H&M, weil sie in Frankreich Menschen beschäftigen.
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3: Ja, und was noch viel wichtiger ist, nicht nur durch den Nachmittag, sondern schön langsam, aber sicher in den Feierabend und das Wochenende. Das rückt näher und näher. Die letzten Mails sind jetzt hoffentlich wirklich verschickt. Das Werkzeug wird zusammengepackt und ab geht's nach Hause. Und ob das staufrei gelingt, das schauen wir uns gleich an. Außerdem geht's weiter natürlich mit Ihren Lieblingsliedern unter 013 3x die 6 und 5x die 7. Gern noch bei mir melden. Weil das Motto ist ganz klar.
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3: Das ist außer Frage. Und das sind die jungen Zillertaler. 3 Minuten nach 5 haben wir es.

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1: Kommen wir nun zum Wetter für Wien.
2: Heute Abend bleibt es überwiegend sonnig und heiß. In der Nacht dreht der Wind auf West und kann stark werden, mit möglichen Sturmböen. Ein gewittriger Regenschauer kann durchziehen, wahrscheinlich bleibt es jedoch trocken. Die Temperaturen sinken auf Werte zwischen 18 und 21 Grad. Aktuell messen wir in Wien 32 Grad. Morgen wird es überwiegend sonnig, mit dichten Wolken und eventuell einem kurzen Schauer in den frühen Stunden. Die Temperaturen erreichen rund 29 Grad. Das war das Wetter.
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2: Es ist kurz nach 17 Uhr und aktuell verzeichnen wir einige Verzögerungen. Es gibt eine erhebliche Verzögerung von bis zu 45 Minuten aufgrund einer Blockabfertigung. Außerdem ist ein weiterer Stau aufgrund von hohem Verkehrsaufkommen zu verzeichnen. Eine Umleitung ist eingerichtet, um den Verkehr zu entlasten. Rechnen Sie mit längeren Fahrzeiten in diesem Bereich. Kommen Sie gut an Ihr Ziel.

0: Fall nicht bereut, ist, wenn man sich bei mir meldet und mir einfach sagt, was gefällt, was darf ich spielen unter 013 3x die 6 und 5 mal die 7.
1: Ja, grüß euch, Frau Mainstim, da ist die Resi.
0: Hallo Resi.
1: Mal bitte spiel mal für die Zillertaler Spitzbom ein flottes Liedl. Mhm. Ich lasse die Hilde im Oberland schon grüßen, an Jörg, an Sepp in Bayern und an Richard. Danke und ein schönes Wochenende wünsche ich.
0: Das wünschen wir natürlich auch. 11:05 haben wir es jetzt schon an diesem Freitag und am Musik mit einem Schmiss. Ich glaube, das passt ganz gut. Das sind die Zillertaler Spitzbuben.

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1: Da verlieren wir keine Zeit. Was darf ich denn als nächstes spielen?
2: Hallo, liebes VM1-Team. Ich würde mir das Stück Trompeten-Echo wünschen. Vielen Dank und liebe Grüße aus der Oststeiermark.
1: Liebe Grüße zurück.

0: flott geht's da dahin. In diesem Freitag, Spätnachmittag, frühen Feierabend, 17 Minuten nach 5 haben wir es. Und das habe ich gleich.
1: Ja, ja, ja, ja, ich weiß, verzeih, es tut mir leid, was
0: du... Semino Rossi kommt gleich nach.
2: Hallo, liebe Hörerinnen und Hörer von Radio VM1. Hier spricht Philipp Griesler, Liedermacher aus Niederösterreich. Und ich wünsche euch einen ganz, ganz schönen, tollen Sommer.

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0: braucht uns Leitern und schon gar nicht, wenn es bei mir anruft. Ich freue mich drüber. Unter 013 3x die 6 und 5x die 7 erfülle ich natürlich weiterhin Ihre Lieblingslieder, Ihre Musikwünsche, so wie auch jetzt.
1: Hallo liebes VM1-Team, schöne Grüße aus dem wunderschönen Bayern, aus Nähe von Nürnberg. Ich wünsche mir ein Stück von Ben Ray. Was ihr spielt, ist egal. Vielen Dank, schönes Grüße aus Bayern.
0: Liebe Grüße zurück und zwar mit am Weidlerherz.

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0: Egal, ob Sie zum Telefon hatschen oder hinkriechen, Hauptsache Sie erreichen mich unter 0133 3 mal die 6 und 5 mal die 7. Ich darf wieder einen Liederwunsch erfüllen.
1: Hallo, bitte spielen Sie von den Burmteifeln, mein lieber Freund. Dankeschön, liebe Grüße, Christine.
0: Ja, bitte gerne.

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1: Ich darf die Hörerinnen und Hörer von VM1 zum heutigen Gesundheitstipp recht herzlich begrüßen. Heute geht es um Folgeerkrankungen vom Diabetes. Die Spätschäden dieser Erkrankung können vor allem das Herz, die Arterien, die Nieren, die Augen und das Gehirn betreffen. Eine vermehrte oder früher beginnende Arteriosklerose betrifft das gesamte Herz-Kreislauf-System. Insbesondere seien hier Herzinfarkt und Schlaganfall erwähnt. Zusätzlich kann es zu einer Schwächung der Herzmuskulatur und damit zu einer Herzinsuffizienz kommen. Nach längerer Diabetesdauer kommt es zu einer Verschlechterung der Nierenfunktion bis zur Dialysepflichtigkeit. Aufgrund einer schlechteren Durchblutung der Augen kann es auch zu einer fortschreitenden Abnahme des Sehvermögens kommen. Durch die schlechtere Blutversorgung des Gehirns, insbesondere aber auch durch Unterzuckerungen, kann eine Demenzentwicklung begünstigt werden. Ich bedanke mich für Ihr Interesse und freue mich auf das nächste Mal.
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2: Du, es wurde noch gar nicht so spät.

0: Und was ich auch mag, ist die Uhrzeit. Feierabend rückt näher, 15 Minuten vor 6 haben wir es. Und geballte Power aus Tirol gibt es gleich, das klingt dann so. Ein Hoch auf uns, auf die Bohemians habe ich gleich, aber jetzt darf ich noch einen Wunsch erfüllen.
1: Hallo, grüß euch, liebes Team und liebe Hörer von Radio FM1. Da ist der Jakob aus dem Mölltal. Und wir tun mal gerade mit meinem Freund das Auto ein bisschen herrichten. Mhm. Und da ist mir ein gutes Lied eingefallen, das darf man uns wünschen. Und zwar von den Grubertaler: Du darfst beim Auto fahren, nicht auf die Mädels schauen.
0: Ja, das ist nichts.
1: Dankeschön und den Olden ein schönes Wochenende.
0: Das wünschen wir auch, das sind die Grubertaler. Und immer schön die Augen auf die Straße behalten.

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Das ist Ihr Radio VM1 am Freitagabend. 4 Minuten vor 18 Uhr haben wir es mit dem Berge-Medley. Geht's direkt hin zu den Weltnachrichten. Wir hören uns gleich wieder. Und 013 3x6 und 5x7. Das Telefon für Ihr Lieblingslied ist nach wie vor geöffnet.

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1: Mit Hannes Harp. Verbrechen im Internet bleiben ein großes Problem in Österreich. Das zeigt nicht zuletzt der gestern veröffentlichte Cybercrime-Report. Vor allem auch Hackerangriffe auf Firmen und Institutionen werden mehr. Zuletzt hat es etwa die Arbeiterkammer Oberösterreich erwischt. Was dagegen hilft, erklärt uns Ulrich Fleck von der Cybersicherheitsfirma Certainity.
2: Auf der technischen Ebene würde ich jedem empfehlen, stringentest auf Multifaktor-Authentifizierung zu setzen, also quasi zu Benutzername und Passwort noch einen weiteren Faktor, idealerweise irgendwelche Tokens oder einen zweiten Authentisierungsweg in die Systeme oder in die genutzten Cloud-Anwendungen einzubauen. Das bringt auch relativ viel.
1: Vielen kleineren und mittleren Betrieben fehlt trotzdem eine Strategie gegen einen Hackerangriff, weil sie lange als unattraktive Ziele für Cyberkriminelle gegolten haben. Das sei aber längst nicht mehr der Fall, warnt Fleck. Die Bundesregierung beendet die Zusammenarbeit mit der Deradikalisierungsstelle DERAT, weil DERAT selbst nach einer Analyse des Verfassungsschutzes unter Extremismusverdacht steht. Es soll Verbindungen zur Ideologie der Muslimbrüderschaft geben. Der Verein arbeitet insbesondere mit verurteilten Straftätern nach ihrer Entlassung aus dem Gefängnis. DERAT weist die Vorwürfe zurück. Im Innenministerium denkt man nun darüber nach, beispielsweise den Verein Neustart stärker zu beauftragen. Immer wieder ärgert es Leute, wenn sie beim Besuch von öffentlichen Toiletten zahlen müssen. Eine Frau hat deswegen jetzt die Stadt Wien wegen Diskriminierung angezeigt. Es sei ungerecht, dass Männer Pissoirs gratis nutzen können und Frauen für Einzelkabinen zahlen müssen. Die Stadt Wien prüft jetzt, beides kostenlos anzubieten. Anders lösen möchte man die Sache etwa in Salzburg. Dort überlegt man aktuell, alle zur Kasse zu bitten. Die heimischen Fußballclubs Sturm und Red Bull Salzburg haben für die Ligaphase der Europa League interessante Gegner zugelost bekommen. Die Bullen treffen unter anderem zu Hause auf den AC Milan oder Sparta Prag sowie auswärts gegen Bayer Leverkusen. Sturm Graz trifft ebenfalls auf einen deutschen Club. Dabei gibt's in der Partie gegen Hoffenheim ein Wiedersehen mit Ex-Trainer Ilzer. Weitere Gegner der Grazer sind Dinamo Zagreb oder Olympique Marseille.
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3: Großer Schichtwechsel um diese Uhrzeit. Kurz nach 6 haben wir es mittlerweile. Also die einen sind jetzt wirklich definitiv im Feierabend angekommen, möglicherweise auch schon im Wochenende. Aber es gibt auch welche, die gehen jetzt in den Nachtdienst. Da wünschen wir natürlich ruhige Stunden, wenn sie nicht wissen, was zu tun haben. In der nächsten Stunde erfülle ich weiterhin Musikwünsche unter 013 3x die 6 und 5x die 7. Ich bin Nadja Heiseler. Schön, dass Sie mit dabei sind. Ja, und auch wie es mit dem Wetter weitergeht, das klären wir gleich. Die Edelseher haben einen Vorschlag, ein warmer Sommerregen wäre was Gutes.

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1: Kommen wir nun zum Wetter für Wien.
2: Heute Abend bleibt es überwiegend sonnig und heiß. In der Nacht dreht der Wind auf West und kann stark werden, mit möglichen Sturmböen. Ein gewittriger Regenschauer kann durchziehen, wahrscheinlich bleibt es jedoch trocken. Die Temperaturen sinken auf Werte zwischen 18 und 21 Grad. Aktuell messen wir in Wien 32 Grad. Morgen wird es überwiegend sonnig mit zeitweise dichten Wolken, die in den frühen Stunden einen kurzen Schauer bringen können. Die Temperaturen erreichen rund 29 Grad. Das war das Wetter.
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2: Es ist kurz nach 18 Uhr und aktuell verzeichnen wir einige Verzögerungen. Es gibt einen Stau mit einem Zeitverlust von etwa 30 Minuten aufgrund eines Unfalls sowie eine Behinderung durch eine Baustelle. Eine Blockabfertigung führt zu einem Zeitverlust von rund 20 Minuten, während ein weiterer Stau aufgrund von Überlastung ebenfalls Verzögerungen mit sich bringt. Es kommt zu einer Verzögerung von etwa 15 Minuten aufgrund von Wartungsarbeiten und einem hohen Verkehrsaufkommen. Rechnen Sie mit längeren Fahrzeiten in all diesen Bereichen. Wir wünschen eine gute Fahrt.

0: Wir stimmen wieder ein Lied an, und zwar ein Wunschlied.
1: Das Brigitte-Lied von Christoph Hase, Feuer und Eis. Danke.
0: Bitte gerne. 10 Minuten nach 6 haben wir es. Schönen Freitagabend.

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0: Ich schaue für uns auf die Uhr. Wir haben es 6:35 und mein Telefon klingelt und klingelt. Das freut mich.
1: Ja, hallo Radio VM1. Ihr seid ein super Sender.
0: Danke.
1: Es ist wirklich für jeden was dabei. Und ich hätte gern von GEMO, versteh doch. Dankeschön.
0: Bitteschön.

Ich wünsche einen schönen Freitagabend mittlerweile schon. Und die Wassermänner, die haben es vielleicht gespürt heute, weil vielleicht gab es eine spontane Idee und die hat sich als Glücksgriff erwiesen. Heute waren nämlich die Wassermänner unsere Glückskinder. Und am Wochenende, da dürfen sich die Stiere freuen, weil entspannte Stunden und herzliche Begegnungen stehen unter einem guten Stern. Also ein kleiner Glücksmoment könnte für die Stiere das Wochenende schon perfekt machen. Bei uns geht es jetzt weiter, egal mit welchem Sternzeichen, aber auf jeden Fall mit Musik von Andreas Gabalier.

0: und lassen Sie uns gemeinsam 2 Stunden lang eine wundervolle Zeit genießen. Seien Sie mit dabei, nur hier bei uns auf Radio VM1 mit Ihrem Daniel Düsenflitzen-Müller und eben mit dem Thomas von den Jogelländern.
1: Also morgen Vormittag ist es dann soweit und jetzt gibt's Let's Fetz, weil bei Locken, da wäre ich locker.

0: 15 Minuten vor 7 haben wir es und gleich gibt's Austropop, nämlich das.
1: Ich bin ein Negerant, Madame. Einst war ich Fabrikant, Madame.
0: Also, Reinhard Fendrich habe ich gleich.

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Reinhard Fendrich. Und wie heißt es außerdem so schön? Fragen oder Zahlen, oder? Das sind jetzt die Finchka. Und da geht's schön langsam, aber sicher schon wieder hin zu den Weltnachrichten. 5 Minuten vor 7 haben wir es. Schönen Freitagabend, Österreich.

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1: Mit Hannes Harp. Mit dem kommenden Schuljahr im Herbst gilt das von der Regierung beschlossene Kopftuchverbot für Schülerinnen bis zum 14. Geburtstag. Das Rote Kreuz sieht das geplante Verbot heute kritisch. Rotkreuz-Präsident Gerald Schöpfer glaubt nicht, dass das Verbot die Situation irgendeines Menschen in Österreich besser machen wird, so wie
2: dass wir glauben, wenn dieses Verbot nun so kommt wie beschlossen, dann sollte es auch von der Bundesregierung geplant eine Reihe von begleitenden Maßnahmen geben. Maßnahmen, die zur Integration, zu Schutz und Selbstbestimmung von Kindern und Jugendlichen wesentlich beitragen.
1: Ebenfalls ungeeignet sieht das Rote Kreuz heute die geplanten Abschiebezentren für abgelehnte Asylwerber in Ruanda wegen Bedenken, dass das humanitäre Völkerrecht dort nicht eingehalten wird. Verbrechen im Internet bleiben ein großes Problem in Österreich. Das zeigt nicht zuletzt der gestern veröffentlichte Cybercrime-Report. Vor allem auch Hackerangriffe auf Firmen und Institutionen werden mehr. Zuletzt hat es etwa die Arbeiterkammer Oberösterreich erwischt. Vielen kleineren und mittleren Betrieben fehlt trotzdem eine Strategie gegen einen Hackerangriff, weil sie lange als unattraktive Ziele für Cyberkriminelle gegolten haben. Das sei aber längst nicht mehr der Fall, warnen Fachleute. Nur ja heißt ja, sexuelle Handlungen sollen nur mit ausdrücklicher Zustimmung stattfinden dürfen. Das will die Regierung nun auch gesetzlich verankern. Die SPÖ hat dazu einen Entwurf fertig. Die Grünen begrüßen das, ihnen geht der Entwurf aber nicht weit genug. Sie wollen auch, dass der Besitz und die Weitergabe von Vergewaltigungsvideos ein eigener Straftatbestand wird. Die Spritpreisbremse läuft noch bis kommende Woche Montag. Ob sie danach verlängert wird, ist noch offen. Der Energiehandel fordert, dass die Spritpreisbremse ausläuft. Ganz anders sehen das die Autofahrerclubs und fordern, dass es wegen der hohen Spritpreise weiter eine Entlastung für die Autofahrer braucht. Aktuell liegt die Spritpreisbremse bei 1,9 Cent pro Liter.
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3: Für gute Stimmung sorgt natürlich viel gute Musik, auch jetzt in dieser Stunde. 7:02 haben wir es und da sehe ich einiges. Salzburg Sound macht zum Beispiel gleich den Anfang. Da schauen wir uns dann auch gleich an, wie es mit dem Wetter weitergeht und was Österreich auf Österreichs Straßen los ist. Außerdem gibt's Jess Robin und sein Musikkarussell, die Kastelroter Spatzenwarten, der Zillertaler und die Geigerin, die Maisnitzer Band und viele, viele mehr. Ich bin Nadja Heiseler. Ich wünsche einen schönen Freitagabend.

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1: Kommen wir nun zum Wetter für Wien.
2: Heute Abend bleibt es überwiegend sonnig und heiß. In der Nacht dreht der Wind auf West und kann stark werden. Auch Sturmböen sind möglich. Ein gewittriger Regenschauer kann durchziehen, wahrscheinlich bleibt es jedoch trocken. Die Temperaturen sinken auf Werte zwischen 18 und 21 Grad. Aktuell messen wir in Wien 31 Grad. Morgen wird es überwiegend sonnig mit zeitweise dichten Wolken, die in den frühen Stunden einen kurzen Schauer bringen können. Die Temperaturen erreichen rund 29 Grad. Das war das Wetter.
1: Der VM1 Verkehrsservice für Wien.
2: Es ist kurz nach 19 Uhr und aktuell gibt es keine längeren Staus oder Verzögerungen. Wir wünschen eine gute Fahrt.

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1: Er war der Newcomer von Radio VM1 2025, Manfred Fatek, der durch seine Musikalität zu dieser Auszeichnung kam. Ja, und er ist fleißig im Einsatz, auch im volkstümlichen Bereich, als Duo sehr aktiv natürlich und wieder Tonaufnahmen im Gespräch und auch an einem Video soll gearbeitet werden. Ende April wirkte er auch bei Alex Rehaks Band für Steiermark mit und konnte auch dort in Sinnerlkirchen neben Heino, Westwind oder Pfarrer Brey sein Können zeigen. Der Platz an meiner Seite, Manfred Fatek.

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Jetzt darf ich aber wirklich einen schönen Freitagabend wünschen. Ganz kurz, schauen wir auf den morgigen Samstag, wo Musik daheim ist. Morgen am Vormittag mit Daniel Düsenflitz-Müller. Manuel von den Jogelländern haben wir da im Dienstplan stehen. Also da wird es ein bisschen was zu hören geben morgen. Nicht vergessen außerdem morgen wieder unser VM1 Frühshoppen und vieles, vieles mehr. Die Musik steht auf jeden Fall an oberster Stelle hier bei Radio VM1. Und ich wünsche einen schönen Freitag.

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1: Mit Hannes Harp. Norwegen und die Welt trauern um König Harald. Er ist heute im Alter von 89 Jahren gestorben. Er war der älteste regierende Monarch Europas und bei den Norwegern sehr beliebt. Er war für das ganze Land über Jahre hinweg ein Fels in der Brandung, sagt etwa dieser Norweger.
2: Das hat mich eine Kippe für hele Landet über sehr viele Jahre.
1: Eine andere Frau meint, der König sei ein ganz besonderer Mensch gewesen, der es auch in schwierigen Zeiten geschafft hat, Norwegen immer zu einen.
3: Jeg synes kongen er en veldig flott fyr, og det at han har klart å samle Norge.
1: Neuer König von Norwegen ist nun Haralds Sohn Håkon, dessen Frau Mette Marit ist nun neue Königin. Mit dem kommenden Schuljahr im Herbst gilt das von der Regierung beschlossene Kopftuchverbot für Schülerinnen bis zum 14. Geburtstag. Das Rote Kreuz sieht das geplante Verbot heute kritisch. Rotkreuz-Präsident Gerald Schöpfer glaubt nicht, dass das Verbot die Situation irgendeines Menschen in Österreich besser machen wird. Die Regierung muss parallel dazu mehr tun, um Kinder und Jugendliche besser zu schützen und zu integrieren, sowie die Selbstbestimmung zu fördern, sagt Schöpfer. In der Steiermark konnten Ärzte in Graz einer Frau einen 18 Kilo schweren Tumor erfolgreich entfernen. Der Tumor war gutartig und rund 40 Zentimeter groß. Er wurde bei einer Untersuchung im Krankenhaus Hartberg entdeckt. Die Frau hatte über Monate weg immer mehr Beschwerden im Bauchraum. Der Frau geht es nach der OP gut. Auch wenn die Salzburger Festspiele erst übermorgen zu Ende gehen, so gibt's heute schon eine Bilanz. Über 261.000 Gäste waren da heuer mit dabei und haben die Festspiele besucht. Auch was die Einnahmen aus den Kartenerlösen betrifft, ist die Festspielleitung zufrieden. Die waren bei über 31 Millionen Euro.
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